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0: Info. 5 Uhr ist es, ich bin Sarah Watkowski und wir gucken auf die Landtagswahlen in Mecklenburg-Vorpommern und Berlin. Was da passiert ist, klingt erstmal weit weg, aber die Wahlergebnisse machen auch was mit der politischen Chefebene in Deutschland. Mehr dazu von Katharina Niesen.
1: Wie groß der Druck da ist, ist gestern deutlich geworden in der Zentrale der CDU in Berlin, also der Partei von Bundeskanzler Merz. Da ist was extrem Ungewöhnliches passiert. Der Bundeskanzler hat direkt nach der ersten Prognose in Sachen Wahlergebnisse vor Kameras was gesagt, und zwar, dass er seinen Job weitermacht als Bundeskanzler und Parteivorsitzender. Das Ergebnis in Mecklenburg-Vorpommern ist das schlechteste ever für die CDU bei Landtagswahlen, und in Berlin lief es auch nicht gut, da ist die CDU nicht mehr stärkste Kraft.
0: Die CDU hat es in Mecklenburg-Vorpommern sogar gar nicht in den Landtag geschafft, weil es für Parteien unter 5% keine Sitze gibt. Und das sind die Ergebnisse der beiden Wahlen vom Abend. In Mecklenburg-Vorpommern hat die AfD mit gut 38% die meisten Stimmen geholt. Die SPD kommt knapp auf Platz 2 mit über 35%. Dann folgen Linke und Grüne. In Berlin hat die Linke die Abgeordnetenhauswahl deutlich vor der CDU gewonnen und ist zum ersten Mal das stärkste Partei. Auf Platz 3 liegt die AfD und dahinter kommen dann die Grünen und die SPD. Ein anderes Thema, dass Ex-Minister vor Gericht müssen, passiert in Deutschland nicht so oft. Ex-Verkehrsminister Scheuer steht aber ab heute vor Gericht. Er soll in einer Befragung gelogen haben. Es geht um ein Projekt, mit dem der CSU-Politiker glänzen wollte, nämlich die Pkw-Maut. Die kostete Millionen, wurde aber nie umgesetzt. Scheuer droht eine Geld- oder sogar eine Haftstrafe. In der Fußball-Bundesliga hat Paderborn den ersten Saisonsieg geschafft. Der Aufsteiger gewann zu Hause gegen Hoffenheim mit 3:1. Auch Steffen Tigges hat getroffen.
2: Dass wir uns heute mit 3 Punkten, mit einem Heimsieg belohnen konnten, dass ich dazu ein Tor beitragen konnte, fühlt sich richtig gut an. Und jetzt kann man ein paar Tage in der Länderspielpause mal genießen.
0: Im Spiel zwischen Schalke und Elversberg gab es keine Tore gestern. Und im anderen Sonntagsspiel hat Leverkusen 2:0 gegen Leipzig gewonnen.
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0: Der Tag heute ist meistens trocken. Es gibt aber viele Wolken. Anfangs vereinzelt auch Nebel. Stellenweise kommt dann aber schon schnell die Sonne durch. In Rheine und Arnsberg heute 18 Grad. Bergheim und Herten kommen auf 19. Und in Mönchengladbach maximal 20 Grad.

0: Habibis, was geht? Hier ist Amina in 1Live Digi. Und es gibt jetzt ganz kurz Deutschnachhilfe für Anfänger, weil ich benutze manchmal so Wörter. Ich weiß nicht, woher das kommt, aber ich benutze so Wörter, die man eigentlich als junger Mensch nicht benutzen sollte. Zum Beispiel das Wort korpulent möchte ich euch gerne einmal erklären. Korpulent bedeutet quasi, wenn jemand, sagen wir mal, ein bisschen kräftiger ist. Und was korpulent auch ist, das ist ein Wort, das würde ich vielleicht nicht zu meinem ersten Date sagen. Auch nicht, wenn ich gerade bei First Dates bei Vox bin.
1: Was hast du denn angegeben?
2: Blond, am liebsten, lange Haare, Tattoos, Piercings, solange es Buff macht im Herzen und so weiter und man zusammenpasst, kann die Dame auch ein bisschen korpulenter sein, also habe ich absolut kein Problem mit.
1: Danke.
2: Ich habe nicht gesagt, dass du es bist.
1: Hast du angehört?
2: Nein.
1: Ja, ich habe mich richtig angesprochen gefühlt.
3: Ja, Fettnäpfchen Nummer 2.

0: Und da seid ihr. Irgendwo im Nirgendwo. Gerade wach geworden. Und das Einzige, was ihr habt, ist eine Axt und ein bisschen Holz. Okay? Ist vielleicht ein bisschen schwierig, sich das vorzustellen. Aber es gibt dazu ein Game. Und es ist nicht Minecraft, das sage ich euch. Das Spiel heißt Valheim. Kam schon vor 5 Jahren raus, war übel erfolgreich. Aber es war einfach noch nicht fertig. Jetzt, 5 Jahre später, ist es endlich fertig und die Vollversion ist draußen. Und Joanna aus dem Digi-Team hat schon gespielt. Joanna, warum feiern alle diese Axt? Was kann die?
1: Naja, vor allem Bäume fällen, wer hätte es gedacht? Valheim ist nämlich ein Survival-Spiel, also heißt überleben, ein Zuhause bauen, Waffen herstellen, Nahrung suchen, also... Ja, hier wird das Rad jetzt nicht neu erfunden, aber vor allem das Setting hat viele abgeholt. Die nordische Mythologie ist es nämlich. Also wir sind ein gefallener Wikinger, der versucht, Odins Gunst wiederzubekommen. Und dafür müssen wir in Valheim verschiedene böse Kreaturen töten. Und das alles geht alleine, bockt aber vor allem mit bis zu 9 Freunden im Multiplayer.
0: Oh, okay. Ich frage mich trotzdem die ganze Zeit, ist die Vollversion jetzt so viel anders als die unfertige Version? Also ist irgendwas neu? Oder ist es einfach nur fertig?
1: Nö, also da ist schon einiges neu. Die Vollversion bringt jetzt vor allem so ein großes neues Areal ins Game. Deep North. Also da gibt's Eis, Schnee, wer hätte es gedacht. Neue Gegner wie so richtig fiese Trolle. Waffen und noch mehr Möglichkeiten, die eigene Wikingerbasis aufzupeppen. Weil vor allem dieses Bauen, das ist in der Valheim-Community so ein riesiges Ding. Also die bauen da zum Teil ganze Dörfer oder Häfen hin. Es ist crazy.
0: Wow.
1: Und allgemein gibt's natürlich, klar, auch technische Verbesserungen. Und ein dicker Pluspunkt finde ich, das Spiel kommt jetzt zum ersten Mal auch für die PlayStation 5 und die Switch raus.
0: Okay, das Survival-Game Valheim ist jetzt nach 5 Jahren endlich fertig. Wupp, wupp.

Darf man sowas machen? Darf man im Jahr 2026 einfach so Hot in Here von Nelly samplen? Darf man einen legendären Song nehmen und den einfach nochmal neu machen? K1 aus England sagt, ich mach's einfach. Aber sie macht es mit Stil. Ich meine, klar, das Sample sorgt dafür, dass alle sofort die Melodie erkennen und natürlich hilft das wahrscheinlich, so einen Song zu verkaufen. Aber K1's Strophen ist, wo dieser Song glänzt. Ihre Strophen geben dem nochmal ein anderes Level. Die machen diesen Song zu einem neuen Original so ein bisschen. Zu was richtig Neuem, was nicht einfach klingt wie ein Abklatsch. Ich bin großer Fan von Risk It All. So heißt der Track. Das ist K1 jetzt in 1Live.de.

0: Info. 6 Uhr ist es, wir sind Sarah Bartkowski.
1: Und Sebastian Richel. In Berlin und Mecklenburg-Vorpommern waren ja gestern Landtagswahlen und da haben deutschlandweit viele drauf geschaut, vor allem wegen der AfD und wie die abgeschnitten hat.
0: In Mecklenburg-Vorpommern hat sie die Wahl gewonnen, die SPD liegt knapp dahinter. Bisher hat die SPD die Ministerpräsidentin gestellt und das wird wahrscheinlich auch so bleiben, weil keine andere Partei mit der AfD zusammenarbeiten will. Die CDU ist übrigens komplett raus.
1: In Berlin liegen die Parteien generell nicht so weit auseinander, da ist die AfD auf den 3. Platz gekommen. Gewonnen hat die Linke überhaupt das erste Mal in Berlin. Auf Platz 2 dann die CDU, die hat bisher in Berlin den Regierungschef gestellt und das wird sie wohl da jetzt an die Linke abgeben müssen.
0: In beiden Ländern müssen die Parteien jetzt auschecken, wer mit wem zusammenarbeiten kann. Keiner kann alleine regieren und es braucht in beiden Ländern sogar 3 verschiedene Parteien, damit die neue Regierung eine Mehrheit hat.
1: Bundeskanzler Merz von der CDU hat schon gestern Abend von einem Desaster gesprochen. Da war aber noch gar nicht klar, dass die CDU in Mecklenburg-Vorpommern zum ersten Mal aus einem Landtag fliegt. Merz hatte gesagt, dass er als Kanzler weitermachen will.
0: Anderes Thema. Bielefeld will einen Weltrekord aufstellen und zwar in Herzdruckmassage. 7 Tage und 7 Nächte Wiederbelebung ohne Pause.
1: Seit 0 Uhr wird im Franziskus-Hospital an einer Reanimationspuppe wiederbelebt. Alle können mitmachen. Medizinische Teams, Bürger, Schulklassen und Vereine. Das Ganze wird auch gestreamt. Und in den USA ist die Einwanderungspolizei ICE ja umstritten. Jetzt gab es wieder Schüsse.
0: In der Großstadt Austin im Bundesstaat Texas sollen ICE-Leute einen Mann angeschossen haben. Er kam schwer verletzt ins Krankenhaus. Viele Details des Vorfalls sind noch unklar.
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1: Der Tag heute ist meistens trocken, es gibt aber viele Wolken, anfangs auch noch ein bisschen Nebel, stellenweise kommt die Sonne durch. Dazu in Nettersheim 17 Grad, in Menden und Bad Salzuflen 18 und in Ratingen und Bocholt.

0: Coaches.
1: Diese ganzen Ja-Nee-Coaches, die euch zeigen wollen, so wie ihr richtig Kohle macht. Nein. Leute, ich sag euch, wie wir wirklich reich werden. Wir müssen so machen wie diese jungen Nerds hier. Die hacken einen Milliardär und ziehen ihm seine Bitcoins ab. Das wäre so schön, aber gut, dass das nur ein Film ist. Neu im Kino, Lifehack. Und Digi-Kino-Experte Marcel hat den Film schon geguckt. Also wenn ich Lifehack höre, denke ich direkt so, ey, wie kriege ich meine Hose kürzer ohne Schneider? Aber darum geht's nicht, ne?
2: Nee, tatsächlich nicht. Es geht darum, wie man ein ganzes Leben hackt. Es gibt eben diesen Tech-Milliardär, es gibt ein Bitcoin-Wallet und los geht's.
3: Womit würden wir überhaupt anfangen?
4: Don Hurts Tochter.
5: Die postet alles.
6: Eine Promi-Braut mittleren Alters sollte easy zu fischen sein.
2: Das sind vier junge Leute und die machen das alles online. Sie kennen sich nur aus Chats und der Trailer sagt schon, das ist das Ocean's 11 für die Gen Z.
1: Okay, Gen Z, weil es hier um Krypto geht oder was?
2: Ja, genau deswegen. Und weil es ein Desktop-Film ist. Das heißt, hier wurde jetzt nichts richtig gedreht. Also alles, was wir sehen, sind FaceTime-Calls, irgendwelche Chats,
1: Oha.
2: Apps, Kameras. Also der Film wurde halt nicht gedreht, sondern es ist wie so eine Bildschirmaufnahme mit gefühlt 165 Fenstern und Tabs.
1: Wow, okay, aber macht das Bock?
2: Ja, ich finde schon, weil es eben so kreativ ist. Du hast ein krasses Tempo, logisch, da sind total viele Plotholes drin, wo du dann denkst, boah, jetzt stinkt's aber bis sonst wohin.
1: Mhm.
2: Der Trip macht aber Spaß, da sind Schauspieler aus Wednesday und Sex Education mit dabei. Ich würde sagen, nix hinterfragen, das ist ein solider Cyber-Thriller.
1: Okay, Lifehack, ab jetzt im Kino.

in mir. Das ist Sido mit seinem neuesten Track Issa. Und Leute, ich bin ehrlich, ich bin gerade ein bisschen happy. Also, dass Sido mal wieder so einen richtig geilen Track gemacht hat. Wisst ihr, no front, aber so dieses poppige Zeug, das Sido so in den letzten Jahren gemacht hat, ne? Einfach nein. Da war ich sowas von raus, Alter. Und ich bin richtig stolz auf den Bray. Der hat einfach wieder richtig guten Deutschrap hier gemacht.

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0: Das ist ja wirklich das Gute am Herbst. Du kannst so viele Dinge ausprobieren und neu anfangen. Sonst sagen wir alle, der Sommer ist so die Jahreszeit, um Sport zu machen und neue Hobbys auszuprobieren. Aber es gibt so viele Dinge, die du drinnen machen kannst, um diesen Herbst eine neue Leidenschaft zu entdecken. Wir fragen euch regelmäßig hier in 1Live Digi, welche neue Passion habt ihr für euch entdeckt? Luise kommt aus Bochum und geht gern auf Poetry Slams.
1: Ja, das ist Endlevel-Euphorie. Dann gehe ich von der Bühne und es ist so richtig für 5 Minuten lang das absolute Hoch. Poetry Slam ist für mich auf jeden Fall mehr als ein Bühnenformat. Poetry Slam ist Gemeinschaft, Kunst, ist Unterhaltung auf allen Ebenen. Poetry Slam ist so ein bunter Abend. Ich weiß, der Name klingt so ein bisschen nach, ich lese meine Gedichte vor, aber es kann fantastische Comedy stattfinden. Die einzige Regel ist, dass Menschen da mit selbstgeschriebenen Sachen stehen. Und das ist halt, das kann super funny sein, es kann super deep sein, es kann komplett abstrus sein. Unsere Gesellschaft ist so auseinandergedriftet in vielen Teilen. Und wenn man dann merkt, also es sind 300, 400, 500 Leute in einem Saal, wir haben alle gemeinsam eine richtig gute Zeit. Das ist was, das zeigt mir jeden Abend wieder so, hey, wir sind noch beieinander.
0: So, Luise hat's gemacht und diesen Herbst eine neue Leidenschaft entdeckt. Vielleicht ihr auch. Schreibt uns, was habt ihr neu für euch entdeckt und könnt jetzt nicht mehr damit aufhören. Eure Nachricht über den Messenger in der 1Live-App.

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1: Um 7 mit Sarah Batkowski
2: und Sebastian Riechel. In Berlin und Mecklenburg-Vorpommern waren ja gestern Landtagswahlen und da haben deutschlandweit viele drauf geschaut, vor allem wegen der AfD und wie die abgeschnitten hat.
1: In Mecklenburg-Vorpommern hat sie die Wahl gewonnen, die SPD liegt knapp dahinter. Bisher hat die SPD die Ministerpräsidentin gestellt und das wird wahrscheinlich auch so bleiben, weil keine andere Partei mit der AfD zusammenarbeiten will. Die CDU ist komplett raus.
2: In Berlin liegen die Parteien generell nicht so weit auseinander, da ist die AfD auf den dritten Platz gekommen. Gewonnen hat die Linke überhaupt das erste Mal in Berlin. Auf Platz 2 dann die CDU, die hat bisher den Regierungschef gestellt, wird das aber wohl an die Linke abgeben müssen.
1: In beiden Ländern müssen die Parteien jetzt auschecken, wer mit wem zusammenarbeiten kann. Keiner kann alleine regieren und es braucht in beiden Ländern sogar 3 verschiedene Parteien, damit die neue Regierung eine Mehrheit hat.
2: Bundeskanzler Merz von der CDU hat schon gestern Abend von einem Desaster gesprochen. Da war aber noch gar nicht klar, dass die CDU in Mecklenburg-Vorpommern zum ersten Mal aus einem Landtag rausfliegt. Merz hatte gesagt, dass er als Kanzler aber weitermachen will.
1: Bielefeld will erreichen, dass mehr Leute Herzdruckmassage können. Dazu gibt's einen Weltrekordversuch. 7 Tage und 7 Nächte Wiederbelebung ohne Pause.
2: Seit 0 Uhr wird im Franziskushospital an einer Reanimationspuppe wiederbelebt. Alle können mitmachen, medizinische Teams, Bürger, Schulklassen und Vereine. Das Ganze wird auch gestreamt.
1: Haftbefehl hat ja eine längere Pause gemacht, weil es ihm gesundheitlich nicht so gut ging. Jetzt stand der Rapper wieder auf der Bühne, gestern Abend in Frankfurt.
2: Mit dabei waren auch noch mehrere andere Rapper. Statt der angekündigten 2 Stunden endete Haftbefehls Auftritt aber schon nach 1. Im Oktober soll es Konzerte in Düsseldorf und Berlin geben.
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1: Der Tag kann stellenweise mit Nebel losgehen. Ansonsten gibt's tagsüber eine Mischung aus Sonne und Wolken und es bleibt meist trocken. In Paderborn und Arnsberg heute höchstens 18 Grad, in Warendorf 19 und in Jülich und Xanten bis 20 Grad.
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Ohren. Alter, was ein geiler Mix, ey. Und es gibt ein Behind-the-Scenes-Video vom Musikvideo-Dreh und ich finde, man merkt da richtig, dass da noch so keine fette Produktion dahinter stand. Das sind

0: Okay, wer von euch gibt Lilly aus Mannheim recht?
1: Ich finde Herbst ist richtig cool. Herbst ist meine Lieblingsjahreszeit, würde ich sagen.
0: Oh yes. Die Cozy Season is back. Sorry, dass ich jetzt so klischee-mäßig Gilmore Girls spiele, aber ich komme nicht anders. Weil ich bin auch ziemlich hyped, das muss ich schon zugeben. Also Herbst ist auch auf jeden Fall mein Favorite. Ich glaube, es sind auch gerade einfach alle so hyped auf den Herbst, weil das Sommer so unerträglich war. Es war so heiß, deswegen denken gerade viele, boah, Gott sei Dank, wird es jetzt ein bisschen gemütlicher und ein bisschen kälter. Vicky aus dem Digi-Team, du hast mit ein paar Leuten gesprochen und gerade freuen sich gefühlt alle so auf Wolldecken und Herbstblätter, ne?
2: Die meisten, mit denen ich gesprochen habe draußen, sie können es einfach kaum abwarten. Mhm. Lilly findet, im Sommer hat man immer FOMO, ne? Man fühlt sich so ein bisschen gezwungen, rauszugehen, was zu machen.
0: Ja, stimmt.
2: Und im Herbst kommt man aber so richtig runter.
1: Ich mag es einfach, wenn man nicht so viel Stress hat. Ich finde, im Herbst ist so die einzige Jahreszeit, wo es akzeptabel ist, und Winter natürlich auch, sich mal so zu Hause einfach einzukuscheln und irgendeine Serie zu schauen.
0: Ja, also es ist okay, einfach zu vergammeln, check ich voll, aber viele strugglen damit auch, ne? Wenn es so düster und früh dunkel wird, das kann auch ein bisschen runterziehen, ne?
2: Ja, aber man kann was dagegen tun. Ayana hat da einen Tipp.
1: Man muss das so ein bisschen romantisieren, so. Also man muss so versuchen, das zu enjoyen. Also ich gucke jetzt zum Beispiel wieder ganz viele Herbstserien, so Herbstfilme.
0: Ja, und wenn ihr euch dann in so einer Wolldecke einkuschelt, fühlt ihr euch auch wie so eine cozy Mama aus einem amerikanischen Film. Was kann ich sonst noch tun, damit es ein bisschen cozier wird diesen Herbst?
2: Lilly sagt, das geht vor allem am besten mit
1: Pumpkin Spice Latte natürlich. Also ja, Chai Latte, Kürbissuppe.
0: Ja, ja, ja.
2: Kann man ja auch so mit Freunden kochen, ne? Weil Psychologen sagen, wenn man Struggle hat mit dem Herbst, dann am besten soziale Kontakte nicht vergessen zu pflegen.
0: Also höchste Zeit für einen kleinen Harry Potter Marathon mit Freunden zu Hause. Macht's euch cozy, es ist Herbst.

0: Manchmal wünsche ich mir wirklich, ich wäre niemals kontextlos in dieses Gespräch reingeslidet. Boah, man kann so schnell so viel falsch verstehen, oder? Wenn man den Kontext nicht checkt, es ist so unangenehm. Ah! Ich habe ein Beispiel für euch. Zieht euch dieses Gespräch aus der WDR-Sendung ausgerechnet mal rein. Aber ich bin nett und gebe euch einen Hint vorab schon, weil eigentlich geht es in diesem Gespräch da um Bier. Seid froh, dass ihr das wisst, glaubt mir.
1: Hi.
2: Daniel, tja.
1: Komm ich zur richtigen Zeit hier? War kann direkt mit anpacken. Was machst du gerade?
2: Ich bin gerade am Schroten.
1: Ja.
2: Kannst du mal reingreifen?
1: Mhm. Ah ja, oh doch, das ist deutlich. Ja.
2: Dann hast du so ein bisschen mehr so eine leichte Süße. Und wenn du hier mal am Sack riechst, dann ist das ganz intensiv.
1: Oh ja, ja.
2: So richtig die Zart-Bitter-Schokolade.
1: Aber das ist deutlich intensiver.

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1: und Sebastian Riechel. In Mecklenburg-Vorpommern war gestern Landtagswahl. Gewonnen hat die AfD knapp vor der SPD. Auch in Berlin wurde gewählt, da hat die Linke gewonnen vor der CDU. Was besonders war, das schauen wir jetzt mal genauer an.
0: Besonders in beiden Ländern war die Wahlbeteiligung. Die ist deutlich gestiegen. Viele Menschen, die vorher nicht zur Wahl gegangen sind, haben die AfD gewählt. Aber auch andere Parteien haben für die höhere Wahlbeteiligung gesorgt. In Berlin vor allem die Linke, die ja auch gewonnen hat.
1: Zum ersten Mal durften auch 16- und 17-Jährige ihre Stimme abgeben. Bei den Jüngeren bis 24 liegt in Mecklenburg-Vorpommern auch die AfD vorne. In Berlin sind

0: es auch die Linken, also genau wie in den Gesamtergebnissen.
1: Und noch eine dritte Besonderheit, die CDU ist das erste Mal in einem Landtag überhaupt nicht mehr dabei. In MacPom hat sie weniger als 5% der Stimmen bekommen.
0: Und die Ergebnisse der CDU machen auch was mit der politischen Chefebene in Deutschland. Wie groß der Druck da ist, ist gestern deutlich geworden in der Zentrale der CDU in Berlin, also der Partei von Kanzler Merz.
1: Da ist was sehr Ungewöhnliches passiert. Der Kanzler hat direkt nach der ersten Wahlprognose vor Kameras gesprochen. Und zwar, dass er seinen Job weitermacht.
0: Jetzt zu anderen Themen. Haftbefehl hat ja eine längere Pause gemacht, weil es ihm gesundheitlich nicht gut ging. Jetzt stand der Rapper wieder auf der Bühne gestern Abend in Frankfurt.
1: Mit dabei waren noch mehrere andere Rapper. Statt der angekündigten 2 Stunden endete Haftbefehls Auftritt aber schon nach 1. Im Oktober soll es noch Konzerte in Düsseldorf und Berlin geben.
0: Und für den neuen Fußball-Bundestrainer Jürgen Klopp geht es heute richtig los im neuen Job. In Herzogenaurach kommt er zum ersten Mal mit der Mannschaft zusammen.
1: Klopp hat für die 4 Länderspiele, die jetzt anstehen, einen extra großen Kader nominiert, um möglichst viele Spieler zu testen. Los geht's Donnerstag in Amsterdam gegen die Niederlande.
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0: Noch kann es ab und zu neblig sein, ansonsten wechseln sich heute Sonne und Wolken ab und es bleibt trocken. Dazu in Gummersbach und Brilon bis 16 Grad, in Detmold 18 und in Herten und Rheine bis 19 Grad.

0: Also versteht mich nicht falsch, ich kann auch nicht pinkeln auf einer öffentlichen Toilette, wenn ich mich beobachtet fühle. Aber genau darum geht's in diesem Buch, das wir euch heute vorstellen wollen. Es heißt Molka von der Autorin Monika Kim. Und es geht ums Beobachten auf der Toilette, aber eher so in Richtung ekelhaft, in Richtung Spanner. Gesa aus dem Digi-Team hat's gelesen. Du bist begeistert, aber wahrscheinlich nicht wegen diesen perversen Typen, die da auftauchen und heimlich filmen, oder?
1: Nee, vor denen habe ich mich eher geekelt, aber die fand ich mega. Sie ist eine der Opfer. Sie wird bei der Arbeit auf dem Klo gefilmt, aber auch noch von ihrem Freund heimlich beim Sex.
0: Ja.
1: Sie erlebt also krassen Vertrauensbruch und ist damit ja erstmal dann auch total überfordert.
0: Ja, das ist verständlich. Wer wäre das nicht?
1: Genau, aber irgendwann entscheidet sie sich, ich will mich jetzt nicht mehr schämen für das, was mir passiert ist. Mhm. Ich will nicht mehr auf Hilfe hoffen, die eh nicht kommt. Und dann ist da plötzlich eben diese Wut, ganz, ganz viel Wut, die ich dann auch so gespürt habe.
0: Ja.
1: Und Daye, die will dann Rache.
0: Rache, okay. Was macht sie? Installiert sie auch eine Kamera, oder?
1: Nee, da kommt dann das große Gemetzel. Ihre Rache wird blutig und auch echt brutal. Aber im Grunde, fand ich diese Erniedrigung, die Daye vorher ertragen musste, viel verstörender. Und hat dann ihren Rachefeldzug auch so krass gefeiert. Also echt gutes Buch, auch wichtig, aber man muss doch schon ein bisschen was aushalten können.
0: Das Buch heißt Molka von der Autorin Monika Kim und ist jetzt im Handel.

0: Ihr hört 1-2 Sticky mit Lisa. Was geht?
1: Ja, Leute, er hat euch einfach überzeugt. Was soll ich sagen?
2: Freddy Equil fand ich super. Also, der hat das schon gut gemacht.
3: Ja, wir haben echt viel gelacht auf jeden Fall.
4: Wir haben Tränen gelacht.
1: Und es wirkte nicht wie so eine Rolle, sondern einfach aus dem Leben echt. Er ist aus dem Leben, er ist echt Comedy-Newcomer Freddy Equil. Er hat ja schon eigentlich alle 1Live-Comedy-Formate einmal durch. Er ist so gut, wir können ihn nicht mehr so richtig gehen lassen. Er war schon dabei bei der 1Live-Comedy-Nacht XXL. Er war dabei bei der Hörsaal-Comedy. Und er war natürlich auch schon bei Generation Gag. Aber man sagt ja immer so schön, doppelt hält besser. Und da darf auch eben unser Sternchen am Comedy-Himmel Freddy Equil nicht fehlen. Deshalb ist er dieses Jahr wieder mit am Start bei der Generation Gag. Und ihr könnt euch freuen, weil der Auftritt bei der Hörsaal hat euch ja auch schon sehr gut gefallen.
5: Mein ganzer Name ist Equil Frederik Equisun AI. Ja, so schauen die meisten. Kein Stress, so habe ich auch geschaut, dass ich das erste Mal gehört habe. So. Normal, ne? Der Name ist nicht einfach, ja, eindeutig nicht deutsch. Ich bin Österreicher. Tatsächlich, also nicht nur Österreicher offensichtlich. Ich bin eine Mischgeburt, also... Ich weiß, Mischgeburt ist auch nicht der richtige Begriff, aber korrigiert mich gerne. Ich weiß nicht mehr, was man heutzutage sagt. Es gibt so viele Wörter für mich, aber auch so viele neue gelernt in letzter Zeit. Es gibt so Lightskin, Mulatto, Mischling, Fuckboy. Kommt mir direkt meine österreichische Mama in den Kopf, die dann so sagt, geh her's, Frederik, das kannst du nicht sagen. Na, geh bitte, Mischling, du bist doch kein Hund. Das benutzt man nur für Hunde. Der richtige Begriff ist Afrodeutscher. Ich will denke, Afrodeutscher? Nee, da schmeiß ich lieber Mischgeburt in den Topf.

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Oh mein Gott, die 90s sind back in 1 Live Diggy. Dieser Song klingt so hart nach 90s House Tracks und ich lieb's. Das sind Prosper und Clooney. Die beiden Jungs aus Leeds in England, die hoffentlich eine kostenlose Version von GTA 6 bekommen, nachdem ich das hier rausgefunden habe. Das ist nämlich interessant. Das Album wurde veröffentlicht von einem neuen Musiklabel und jetzt passt auf, dieses Label gehört zu Rockstar Games. Das ist die Firma, die die GTA-Spiele gemacht hat. Die haben jetzt ein Musiklabel und es ist das erste Album von denen. Vielleicht schafft der Song es wenigstens ins GTA-Radio. Das wäre geil. Das ist jetzt für euch Prosper und Clooney mit Free Your Mind in 1 Live Diggy.

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2: und Sebastian Riechel. In Mecklenburg-Vorpommern und Berlin konnten die Menschen gestern ein neues Parlament wählen. In MeckPomm hat die AfD die meisten Stimmen geholt. Ministerpräsidentin Schwesig von der SPD kann aber wahrscheinlich weiter regieren.
3: Die AfD hat keine Mehrheiten, eine Regierung zu bilden. Die Mehrheit liegt bei den demokratischen Parteien.
4: Die SPD ist zweitstärkste Kraft. Danach kommen Linke und Grüne. Zum ersten Mal in ihrer Geschichte ist die CDU aus einem Landesparlament geflogen.
2: Und auch in Berlin gibt's für die CDU nichts zu feiern. Sie hat nicht mehr die meisten Stimmen, sondern ist nur noch auf Platz 2 gelandet, hinter der Linken. Die waren zum ersten Mal stärkste Partei in Berlin.
4: Bundeskanzler Merz von der CDU hat schon gestern Abend von einem Desaster gesprochen. Da war aber noch nicht klar, dass die CDU in Mecklenburg-Vorpommern zum ersten Mal aus dem Landtag fliegt. Merz hatte gesagt, dass er als Kanzler weitermachen will.
2: Waldbrände früh erkennen und dann möglichst schnell löschen. Durch die großen Feuer in diesem Sommer ist nochmal klar geworden, wie wichtig das ist. Die Feuerwehr Gladbeck testet ab heute ein neues System dafür.
4: Als eine der ersten Feuerwehren in Deutschland gibt es in Gladbeck eine ganz neue Drohne. Funktioniert so, gibt's eine Vermutung auf ein Feuer, fliegt die Drohne los, ganz automatisch und ist viel früher da als Löschfahrzeuge.
2: Die Drohne kann mit Wärmebildkameras auch wichtige Daten sammeln und schickt die dann direkt aufs Tablet. Für Feuerwehrmann Christian eine krasse Neuerung.
5: Ich bin jetzt schon 30 Jahre bei der Feuerwehr und hätte mir früher mal einer gesagt, dass ich mal mit dem iPad aus

0: Löschfahrzeug aussagt, hätte ich gesagt, nein, nie im Leben.
1: Die neue Drohne wird in Gladbeck 3 Monate lang getestet und kann nicht nur Feuer erkennen, sondern auch Menschen, wenn die Hilfe brauchen. Ein Startup hat die Drohne entwickelt und überwacht sie auch, wenn sie fliegt.
2: Bielefeld will erreichen, dass mehr Leute Herzdruckmassage können. Dazu gibt es einen Weltrekordversuch, 7 Tage und 7 Nächte Wiederbelebung ohne Pause.
1: Seit 8 Uhr wird im Franziskus-Hospital an einer Reanimationspuppe wiederbelebt. Und da können alle mitmachen, medizinische Teams, Bürger, Schulklassen oder auch Vereine. Das Ganze wird auch gestreamt.
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2: Heute wechseln sich Sonne und Wolken ab und es bleibt meistens trocken. Dazu in Winterberg 12 Grad, in Gütersloh und Bergisch Gladbach 19 und in Dinslaken und Aachen bis 20 Grad.

0: Auch ich bin manchmal tollpatschig und fall hin, Freunde. Dieses hier wird ein Slefty-Gi. Wenn wir so ein richtiges Brett vom Kopf haben und uns langlegen, was sind so typische Wehwehchen, die wir da haben? Wir haben die Knie auf, wir haben den Ellbogen auf, im besten Fall. Ne, blutet dann so ein bisschen. Und das ist auch scheiße. Das finden wir nicht cool. Aber mir passiert lieber das, als das, was Tapir Ferdinand passiert ist. Der hat sich nämlich auch ein Körperteil aufgeratscht, aber eins, das zwischen den Beinen hängt. Und laut Seehund, Puma und Co. in der ARD-Mediathek blutet das auch ein bisschen.
1: Tapir Ferdinand ist am Morgen voller Blut gewesen.
2: Oh, oh, der hat sich den Penis verletzt. Da ist so ein Zentimeter eine Wunde an der Eichel. Die Tapir haben einen sehr langen Penis, wenn der ausgefahren ist. Und vielleicht ist er beim Boden geschliffen und hat sich irgendwo aufgerissen. Ist dann schon so einen halben Meter lang manchmal. Und vielleicht ist er irgendwo hängen geblieben.
1: Gegen die Untersuchung hat Ferdinand nichts einzuwenden.
2: Ja, das sind ja Genießer. Wenn man den streichelt, dann ist alles wieder gut, gell, Ferdinand?

0: Okay, wir lieben starke Frauen in Filmen, aber diese Frau ist literally stark, weil sie ist eine Boxerin.
1: Ich meine es ernst, wenn ich sage, ich kann dich auf jeden Fall zur größten Boxerin der Welt machen.
0: Christy Sulte ist einer der ersten großen Boxerinnen der Sportwelt Anfang der 90er. Jetzt im Kino zu sehen im Film That's Why the Lady is a Champ. Marcel aus dem Digi-Team, wer war dieser Mann, den wir gerade gehört haben?
2: Ja, das ist ihr Trainer und Manager, später dann auch der Ehemann. Und für den Film musst du tatsächlich mental stabil sein. Es geht später um häusliche Gewalt.
3: Der Kampf gegen Lucia Riker an, der bringt eine Menge Kohle. Und das Geld werde ich brauchen. Denn ich muss hier raus und ich weiß nicht, was ich machen soll. Und ich weiß nicht, wie es dazu kommen konnte, aber ich brauche Hilfe.
2: Wow. Er macht sie wirklich psychisch und körperlich komplett fertig. Es ist ziemlich übel und wirklich auch hartes Zeug zum Gucken.
0: Klingt auch hart. Klingt auch echt hart. Ist das aber trotzdem so ein klassischer Sportfilm auch, oder?
2: Das ist halt auch so ein Ding. Du darfst jetzt keinen klassischen Sport- oder Boxfilm erwarten. Das ist ja zu Teilen auch. Also Sydney Sweeney hat auch selbst für den Film geboxt. Sie hat da irgendwie selbst ausgeteilt und eingesteckt.
4: Icing my face and my body every night.
2: Jeden Abend mussten irgendwie Schwellungen gekühlt werden, Prellungen, Gehirnerschütterung. Ihre Knochen haben geschmerzt, die sie bis dahin auch gar nicht kannte. Aber nochmal, also wirklich der Kern des Films ist für mich wirklich dieses private Schicksal.
0: Okay, und dieses Harte in Mischung mit klassischem Sportfilm, funktioniert das für dich?
2: Ich finde, es funktioniert nicht zu 100%. Mir ist es am Anfang ein bisschen zäh und hinten raus ein bisschen holprig, weil dieser Cut vom Sportfilm zu diesem privaten Drama, der ist wirklich schon hart. Aber thematisch ist das halt krass und wirklich wichtig, auch diese Story zu erzählen. Sydney Sweeney für mich schauspielerisch mal wieder richtig stark. Ich habe mir nach diesem Film vor allem jetzt erstmal die Netflix-Doku über Christy Salters auf die Watchlist gepackt, wo sie auch selbst spricht. Die will ich unbedingt noch gucken, weil ihre Geschichte selbst dann einfach zu beeindruckend ist.
0: Und der Film läuft aktuell im Kino. That's Why the Lady is a Champ.

gibt keine Stimme in ganz Deutschland, finde ich, die so viel Aura hat wie die von Luciano. Checkt ihr so, wenn Jazik zu mir sagt, gib mir Liebe, dann klingt das so ein bisschen charming.

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1: Um 10 mit Lukas Haag
2: und Sebastian Riechel. In Mecklenburg-Vorpommern war gestern Landtagswahl. Gewonnen hat die AfD knapp vor der SPD. Auch in Berlin wurde gewählt, da hat die Linke gewonnen vor der CDU. Und was besonders war, das schauen wir uns jetzt mal genauer an.
1: Besonders in beiden Ländern war die Wahlbeteiligung, die deutlich gestiegen ist. Viele Menschen, die vorher nicht zur Wahl gegangen sind, haben die AfD gewählt. Aber auch andere Parteien haben für die höhere Wahlbeteiligung gesorgt. In Berlin vor allem die Linke, die ja auch gewonnen hat.
2: Zum ersten Mal durften auch 16- und 17-Jährige ihre Stimme abgeben. Bei den Jüngeren bis 24 liegt in Mecklenburg-Vorpommern die AfD vorne. In Berlin ist es die Linke, genau wie auch in den Gesamtergebnissen.
1: Und noch eine dritte Besonderheit. Die CDU ist das erste Mal in einem Landtag überhaupt nicht mehr dabei. In Meckpomm hat sie weniger als 5% der Stimmen bekommen.
2: Dann gucken wir noch, wie junge Wählerinnen und Wähler abgestimmt haben. In Mecklenburg-Vorpommern liegt bei den 16- bis 24-Jährigen die AfD auf Platz 1 mit 34%, etwas weniger als im Gesamtergebnis.
1: In Berlin sind es die Linken mit 43%, deutlich mehr als im Gesamtergebnis. Gerade läuft ein Gerichtsverfahren gegen einen ehemaligen Bundesminister. Andreas Scheuer wollte vor mehreren Jahren eine Maut für Autos einführen.
2: Das Projekt platzte und das hat rund 240 Millionen Euro Steuergeld gekostet. Vor Gericht steht Scheuer, weil er gelogen haben könnte darüber, warum er Verträge zur Maut abgeschlossen hat, bevor die endgültig durch war.
1: In Deutschland sind im ersten Halbjahr etwas mehr Leute Bus oder Bahn gefahren als letztes Jahr im gleichen Zeitraum. Im Nahverkehr gab es laut dem Statistischen Bundesamt ein Plus von 2%.
2: Im Fernverkehr wurden 2% weniger Reisende gezählt. Der Rückgang könnte möglicherweise daran liegen, dass es durch schlechtes Wetter Einschränkungen gab.
1: Und zum Schluss geht's noch um Betrüger bei WhatsApp und Telegram, vor denen das Landeskriminalamt warnt. Die Masche, eine Finanzberatung.
2: In den Chatgruppen werden von vermeintlichen Finanzprofis gewinnbringende Investitionen versprochen. Das investierte Geld ist danach aber weg und die Leute werden aus der Gruppe geworfen.
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1: Heute wechseln sich Sonne und Wolken ab und es bleibt meistens trocken. Dazu in Lemgo und Solingen 18 Grad. Iserlohn kommt auf 19, Mörs und Bettbock auf bis 20 Grad.
2: Morgen früh gibt's dann zuerst Nebel, danach aber Sonne und Wolken bei bis zu 20 Grad. Am Mittwoch etwas wärmer und ab dem Abend wieder neue Schauer.

0: Hallo und herzlich willkommen im Digi-Imperium. Mein Name ist Lisa. Schön, dass ihr es euch alle so bequem gemacht habt. Fühlt euch wie zu Hause. Ich verspreche euch auch, ihr werdet alle lebend hier rauskommen. Vielleicht. Wir wollen sprechen über das bestbewerteste Star Wars Spiel seit 22 Jahren. Digi-Kollegin Joanna, das ist jetzt rausgekommen, das Strategiespiel Star Wars Zero Company. Worum geht's?
1: Ja, also das ganze Spiel zur Zeit der Klonkriege, also irgendwann rund um Teil 2 und Teil 3 der Star Wars Filme, würde ich schätzen. Der Planet Serolonis wird angegriffen und es wird dringend Hilfe benötigt. So dringend sogar, dass man keine eigenen Leute hinschickt, sondern uns, unter anderem den Söldner Hawks.
2: Hawks ist Privatier und hat eine eigene Einheit ins Leben gerufen. Kompanie Null.
1: Ja, okay. Company Null, nur haben weder wir noch diese Company Null einen wirklich guten Ruf.
3: Bekannte Mitglieder sind ehemalige Separatisten und Angehörige des Syndikats. Ah, kompetent vielleicht, ja, aber eine von einem Schwächling angeführte Bande von Gaunern?
1: Ui, böse. Ja, und wie es im Star Wars-Universum so ist, aus einem Job wird am Ende gleich eine riesige Bedrohung.
0: Ja,
1: und
0: sicher.
1: Auch wir müssen irgendwie die Galaxie retten.
0: Ja, ich sag ehrlich, Joanna, wenn das nicht schon längst eine Filmreihe wäre, würde ich sagen, das klingt ziemlich kinoreif.
1: Ja, es ist auch total toll inszeniert, vor allem für ein Strategiespiel, muss ich sagen. Weil das Ganze basiert auf der XCOM-Formel. Bedeutet, dass wir so von schräg oben aufs Schlachtfeld gucken und rundenbasiert nacheinander unsere Spielfiguren bewegen und auch angreifen lassen. Die haben alle eigene Fähigkeiten, heißt, ich muss taktisch überlegen, wen ich eben wohin schicke.
0: Das ist kaum zu überhören, aber du bist begeistert.
1: Ja, bin ich auch tatsächlich. Also als Strategie- und Star Wars-Fan wurde ich hier einfach komplett abgeholt. Ich mag die Welt, ich mag die Charaktere und diese taktische Tiefe. Hier merkt man, dass da echte Star Wars-Liebhaber dran gearbeitet haben.
0: Sehr schön, sagt Joanna. Über Star Wars Zero Company kriegt ihr für die PS5, die Xbox und den PC.

Der Song, der jetzt gleich kommt, der macht zum Moderieren richtig, richtig Spaß. Hier ist Amina in 1Live Diggi. Ihr könnt jetzt gleich mal drauf achten. Wenn ihr jetzt gleich aufhört zu sprechen, dann kommt dieser heftige Start von dem Song. Und der kommt besonders gut, wenn ihr jetzt richtig, richtig laut macht. Also falls ihr gerade im Auto oder so seid, dann macht mal richtig laut. Und bei dem Song ist es so, wenn ein Moderator davor dann was erzählt und dann am besten noch so eine Pointe hat und danach dieser Song läuft, dann ist es so ein bisschen so Mic Drop so. Checkt ihr? Also wenn ihr jetzt ready seid, dann gehe ich jetzt mit der Stimme so ein bisschen runter, mach die Hintergrundmusik so ein bisschen leiser und dann geht's los, okay? Also hier kommt H mit Ring My Bell in 1Live Diggi.

0: Ich habe ja immer so gerne diese ganzen Tiersendungen geguckt, ne? Lisa Sienas Live Digi. Sei es Elefant, Tiger und Co., Panda, Gorilla und Co., Leopard, Seebär und Co. Aber wer hat entschieden, welche Tiere in diesem Titel stehen dürfen? Und wie also ist es für alle anderen Tiere, die nur unter dieses Co. fallen? The Audacity. Who in the Leopard do you think you are? Was bist du, wer du denkst, dass du im Titel stehst? Was ich aber weiß, ist, dass man die Tiersendung Seehund, Puma und Co., die es auch in der ARD-Mediathek gibt, nach dieser Folge hier umbenennen muss in Ferdinand, Tapir und der Rest vom Zoo, because he's a legend.
1: Tapir Ferdinand ist am Morgen voller Blut gewesen.
2: Oh, oh, der hat sich den Penis verletzt. Da ist so ein Zentimeter eine Wunde an der Eichel. Die Tapir haben einen sehr langen Penis, wenn der ausgefahren ist. Und vielleicht ist er über den Boden geschliffen und hat sich irgendwo aufgerissen. Ist dann schon so einen halben Meter lang manchmal. Und vielleicht ist er irgendwo hängen geblieben.
1: Gegen die Untersuchung hat Ferdinand nichts einzuwenden.
2: Ja, das sind ja Genießer. Wenn man den streichelt, dann ist alles wieder gut, gell, Ferdinand?

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1: Um 11 mit Lukas Haack
2: und Sebastian Riechel. Die CDU hat wohl die größte Demütigung ihrer Parteigeschichte kassiert bei den Wahlen in Mecklenburg-Vorpommern und Berlin.
1: In MeckPomm ist die CDU nicht im Landesparlament. Das gab es deutschlandweit noch nie nach einer Wahl. In Berlin gab es zwar die zweitmeisten Stimmen, aber eine deutliche Niederlage gegen die Linke.
2: Für den neuen Fußball-Bundestrainer Jürgen Klopp wird's ab heute ernst. Er trifft sich mit der Mannschaft. Zusammen bereiten sie sich auf die ersten Spiele vor. Und die Erwartungen, dass Klopp die Nationalmannschaft wieder besser macht, sind echt hoch.
1: Gerade deshalb versucht er, die Erwartungen ein bisschen zu dämpfen. 4 Siege bei 4 Spielen, die jetzt kommen, erwartet er nicht. Das hat Klopp schon bei der Kadervorstellung gesagt.
3: Wenn jetzt irgendjemand so dämlich ist und zu glauben, dass mit 1,5 Trainingseinheiten wir die Fußballwelt einmal auf den Kopf gestellt hätten, dann kann ich dem jetzt wirklich nicht helfen.
2: Insgesamt hat Klopp 44 Spieler nominiert, so viele wie noch nie. Ganz viele sind neu dabei, zum Beispiel Said Elmala vom 1. FC Köln, der noch kein Spiel im DFB-Trikot gemacht hat, und auch Mika Bauer, der bis Sommer bei Paderborn war.
1: Geplant ist, dass die eine Hälfte der Spieler die ersten 2 Spiele macht und die andere Hälfte dann die anderen beiden. Los geht es am Donnerstag in der Nations League, dann spielt die Nationalmannschaft in Amsterdam gegen die Niederlande.
2: In Bielefeld geht's heute um etwas, das Leben retten kann: Wiederbelebung. Für Sanitäter und Ärzte ist es Standard, nach einem Notfall sind aber oft erst normale Passanten da, sagt dieser Arzt.
4: Bevor der Rettungsdienst kommt, droht das Gehirn abzusterben. Und deswegen muss, nachdem der Rettungsdienst gerufen ist, der Laie, der das sieht, muss schon anfangen, Herzdruckmassage zu machen.
1: Um auf das Thema aufmerksam zu machen, läuft in Bielefeld ein Weltrekordversuch, eine 7 Tage Dauerwiederbelebung an einer Puppe.
2: Und in Marsberg im Sauerland ist ein Streit am Samstag tödlich geendet. Ein 15-Jähriger starb nach mehreren Messerstichen.
1: Sein 18-jähriger Begleiter wurde schwer verletzt. Die Polizei sucht jetzt nach 2 Verdächtigen aus Hamm. Die sind 22 und 23 Jahre alt.
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2: Das hat heute einen Mix aus Sonne und Wolken dabei. Es bleibt trocken. Dazu diese Höchstwerte: in Olpe 16 Grad, in Ibbenbüren und Leverkusen 19 und in Mülheim an der Ruhr und Heinsberg 20 Grad.
1: Morgen sieht's dann ähnlich aus. Am Mittwoch wird's mit 23 Grad etwas wärmer. Im Laufe des Tages gibt's aber mehr Wolken und abends auch Regen.
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1: Hello Friends, hier ist Amina mit diesem Banger in 1Live Jiggy. Das ist momentan irgendwie so richtig mein Vibe. So House-Songs, wo der Beat einen so richtig nach vorne pusht, aber es ist trotzdem nicht so aufdringlich. Gut, also ihr könntet jetzt keine Hausarbeit währenddessen schreiben, so aufdringlich ist es dann schon. Aber ihr könntet zum Beispiel kurz Pause von der Hausarbeit machen, wenn ihr so ein bisschen Energy-Push braucht, alleine wegen dem Titel. Jetzt, wo es irgendwie schneller dunkel wird, gerade dann kommt er richtig gut. Das ist James Hype in 1Live Jiggy mit Serotonin.

0: Okay, diesen Fehler dürft ihr nicht machen, wenn ihr ein Comedy-Special guckt auf Netflix. Hier ist Leon 1LiveDigi. Letztens habe ich mir ein Stand-Up-Special angeguckt von so einem amerikanischen Comedian und ich habe den Fehler gemacht, weil ich einfach sicher gehen wollte, dass ich alles verstehe und habe Untertitel angemacht. Und das Ding ist, wenn ihr Untertitel anmacht bei einer Comedy-Show, irgendwann nehmen die Untertitel die Punchline vorweg. Das heißt, ihr habt schon gelesen, bevor es eigentlich Zeit ist zu lachen. Macht das nicht, aber das Gute bei uns ist ja, unsere Comedy ist immer auf Deutsch. Auf YouTube gibt es die 1Live-Generation Gag mit 9 Folgen. Unter anderem mit diesem Mann, Abdulkader Şahin.
1: Thema Duisburg, ist immer sehr schwer, über diese Stadt zu sprechen, weil da zieht die Laune schon runter. So. Ich bin auch im Marxloh aufgewachsen, aber ich kann so mein Elend steigern. Ich bin nicht nur im Marxloh aufgewachsen, ich bin in einem Asylheim in Marxloh aufgewachsen. Und ihr müsst euch vorstellen, ich habe eine Therapie gehabt und da wollte die Therapeutin nicht meine Krankenversichertenkarte, sondern so eine Meldebescheinigung, weil ich habe den Platz direkt deswegen bekommen, so auf Mitleid angelehnt. Und dann haben wir die ganze Zeit nach Maßnahmen gesucht, wie ich mich so regulieren kann, damit ich so Leute nicht auf die Schnauze haue, so die sich das auch verdienen, wie ich finde. Aber das ist nochmal ein anderes Thema. Und ich hatte eine richtig gute Therapeutin, die hat zu mir gesagt, Herr Şahin, machen Sie doch mal was, womit sowohl Sie als auch Ihr Umfeld niemals rechnen würde. Dann habe ich dann mit Poetry Slam angefangen vor 5 Jahren. So, ich. Guck mal, wie ich aussehe. So, ich stelle mich für 5 Minuten in Köln am Bahnhof hin, die Leute fragen mich nach Drogen. Voll rassistisch, sei mal ehrlich, nur weil ich braun bin. Ich verkaufe denen dann am Ende Drogen, kein Problem. Ich bin zwar kein Dealer, so, aber ich mache das einfach für den Vibe.
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0: Was geht ab, Leute? Lisa hier in Diggi. Es gibt einen neuen Kinofilm. Und zwar mit Jacob Elordi, der alleine mit einem Hund unterwegs ist. Als letzter Mensch auf der Erde. Und wenn das so gut ist wie der Film in meinem Kopf, dann habt ihr mich. Das Ende der Sterne gibt's jetzt im Kino. Und Diggi-Kollege Marcel sagt, der ist ganz schön melancholisch. Dazu passt auch die Musik von Hosier. Spielt ja in dem Film eine Rolle, ne? Was ist da los?
1: Ja, es gab da so eine doofe Pandemie. Es ist fast alles ausgelöscht. Hick, den Jacob Elordi spielt, der schlägt sich jetzt halt da so alleine durch. Nur plötzlich gibt es Funkkontakt.
2: Ich habe eine Stimme über Funk gehört.
3: Ui.
2: Mein Name ist Hick.
4: Er ist ein Fremder. Wir haben hier überlebt, weil wir Regeln haben, wie man mit Fremden umgeht.
1: Einzelne Menschen sind dann wohl doch noch da und ab da geht es dann so um die Frage, wie geht es in dieser postapokalyptischen Welt eigentlich weiter? Wer oder was ist noch da? Wem gehört was? Welches Recht gilt eigentlich?
0: Okay, und so große Fragen werden dann auf melancholische Art und Weise geklärt?
1: Größtenteils. Also eigentlich schon so die ganze erste Hälfte hinten raus. Da wird es dann wie in der Buchvorlage unterbrochen von so ein paar Kämpfen, von so absurden Action-Szenen. Die fand ich total störend. Die braucht es aber trotzdem natürlich in der Dynamik dieser Welt und damit einfach nicht zu öde wird. Das ist eine sehr stille, ruhige, melancholische Art von The Last of Us. Ich liebe, liebe das. Die Bilder sind super. Es besteht die Gefahr, dass man das ein bisschen träge und öde findet. Aber irgendwas macht diese Vision mit mir und wer Jacob Elordi gerne sieht, der kann sich sowieso ein Ticket holen.
0: Ja, gut, dann freuen wir uns doch auf den Kinofilm Das Ende der Sterne.

0: Um 12 mit Lukas Haag
1: und Wiebke Dumpfer. Zum ersten Mal überhaupt ist die CDU aus einem Landtag geflogen. Bei der Wahl in Mecklenburg-Vorpommern hat die Partei zu wenig Stimmen bekommen. Eine Partei braucht mindestens 5%. Die CDU liegt knapp darunter.
0: Gewonnen hat die AfD knapp vor der SPD. Im Landtag in Mecklenburg-Vorpommern sind auch Linke und Grüne, insgesamt also nur 4 Parteien. Und obwohl die AfD die Wahl gewonnen hat, wird sie wohl nicht regieren, weil sie einen Partner bräuchte. Das will aber keiner machen.
1: Wahrscheinlich ist eine Regierung aus SPD, Linken und Grünen mit der aktuellen SPD-Ministerpräsidentin Schwesig an der Spitze. Sie ist laut Analysen auch der Grund, warum die SPD in Mecklenburg-Vorpommern so aufgeholt hat.
0: Auch weil sie die Bundesregierung stark kritisiert hat für Pläne, die CDU, CSU und SPD in letzter Zeit gemacht haben.
1: Jetzt wird viel darüber diskutiert, was das Wahlergebnis aus Mecklenburg-Vorpommern für die Bundesregierung heißt und auch für Kanzler Merz. Mehr dazu hört ihr gleich hier in 1 Live.
0: In Berlin wurde auch ein neues Landesparlament gewählt und auch da gab es Überraschungen. Die Linke hat deutlich gewonnen vor der CDU.
1: Da haben viele ein knapperes Ergebnis erwartet. Die AfD ist in Berlin drittstärkste Kraft. Auf Platz 4 kommen die Grünen und danach noch die SPD.
0: In Deutschland sind im ersten Halbjahr etwas mehr Leute Bus oder Bahn gefahren als letztes Jahr im gleichen Zeitraum. Im Nahverkehr gab es laut dem Statistischen Bundesamt ein Plus von 2%.
1: Im Fernverkehr wurden 2% weniger Reisende gezählt. Der Rückgang könnte möglicherweise daran liegen, dass es durch schlechtes Wetter Einschränkungen gab.
0: In Bayern hat ein 16-Jähriger nochmal richtig Glück gehabt. Der ist da auf einem Regionalexpress geklettert und auf dem Dach mitgefahren.
1: Dabei kam er der Oberleitung zu nahe und bekam einen Stromschlag ab. Er hat Verbrennungen am Oberkörper und an den Beinen, wurde aber nicht lebensgefährlich verletzt.
0: Für den neuen Fußball-Bundestrainer Jürgen Klopp geht es heute richtig los im neuen Job. In Herzogenaurach kommt er zum ersten Mal mit der Mannschaft zusammen.
1: Klopp hat für die 4 Länderspiele, die jetzt anstehen, einen extra großen Kader nominiert, um möglichst viele Spieler zu testen. Los geht's Donnerstag in Amsterdam gegen die Niederlande.
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0: Da wechseln sich heute Sonne und Wolken ab und es bleibt meist trocken. Dazu in Lemgo und Solingen 18 Grad. Iserlohn kommt auf 19, Moers und Bedburg auf bis 20 Grad.
1: Morgen früh gibt's Nebel und danach Sonne und Wolken bei bis zu 20 Grad. Am Mittwoch etwas wärmer und ab dem Abend dann wieder mit Schauern.

Da hatte jemand Bock, ganz, ganz viele große Geschenke zu verteilen. Ihr habt ein Selfie, ich bin Janina. Und wir reden über Adela. Adela ist eine slowakische Künstlerin, die feiern wir gerade hart hier in 1Live.dg, weil sie einfach übel talentiert ist. Und was mich am meisten an Adela fasziniert, die tanzt, wie als hätte ihr Körper keine Knochen. Ihr kennt doch diese Menschen, die sich wie so Schlangen irgendwie bewegen können, ne? Bei Adela habe ich genau so einen Vibe. Die hat aber auch einfach mit 3 Jahren angefangen, Ballett zu tanzen, Mann. Und die war sogar mal Teil des Wiener Staatsballetts. Und manchmal lässt die sogar ihre Ballett-Vibes einfließen in ihre Musik. Also die hat auf ihren Fotos manchmal diese spitzen Schuhe an, in Musikvideos und so. Und die ist einfach mega beweglich. Und dann macht sie einfach noch unverschämt gute Musik. Also diese Frau ist einfach so heftig talentiert und ich frage mich, wie geht das? Dieses Talent will ich euch jetzt auf die Ohren ballern. Das ist Adela mit Ain't in LA in 1Live.dg.

0: Ihr hört 1Live Digi mit Lisa. Wenn wir 1999 Meter über dem Meer sind, wo befinden wir uns da? Digi-Kollegin Gesa, du weißt es, oder?
1: In St. Moritz, das ist so ein Luxus-Ferienort in den Alpen und genau da spielt eben der neue Roman von Caroline Wahl.
0: Alright, und über den sprechen wir jetzt. 1999 Meter über dem Meer ist jetzt draußen und das Internet ist jetzt schon wieder voll damit, mit dem Buch, mit Caroline Wahl. Aber Gesa, du hast mir schon gesagt, du magst das Buch und du meintest, es geht irgendwie um eine Hochstaplerin?
1: Das ist Samara, die in ihrer Welt irgendwie nicht so richtig ankommen mag. Erst macht sie einen Selbstfindungstrip nach Bali, muss aber feststellen, dass sie das Klima da scheiße findet und das Meer eigentlich auch. Dann landet sie in Berlin in so einer Agentur für Influencer als PR-Beraterin. Aber
0: das ist ja eigentlich für einige der Jackpot, aber nicht für sie.
1: Ja, irgendwie zu oberflächlich, zu öde. Samara will frei sein, glücklich sein. Aber wie genau das aussehen soll, das weiß sie nicht. Sie weiß nur, die jetzige Version von sich und ihrem Leben, die will sie nicht.
0: Ja.
1: Und so reist sie nicht nur weiter, es schleichen sich dann auch immer wieder kleine Lügen bei ihr ein. Neue Identitäten, die sie per Zufall erfindet. In St. Moritz stellt sie sich den Rich People zum Beispiel als erfolgreiche Künstlerin vor.
0: Mhm.
1: Und voll geil, das wird auch erstmal überhaupt nicht hinterfragt.
0: Geil.
1: Aber wie lange geht das gut?
0: Ja, das wirst du uns natürlich nicht verraten. Ihr könnt es aber erfahren, wenn ihr Caroline Wahls neues Buch lest. 1999 Meter über dem Meer ist jetzt draußen.
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0: Was geht, Leute? Lisa hier, SF Digi. Jerry V. Zan, ne? Der ist für mich nach wie vor ein Comedy-Highlight. Es ist so. Als Bühnenfigur Jerry V. Zan spricht er eigentlich nur oder oft über, ja, nett gesagt, die Selbstbefriedigung des männlichen Geschlechts. Er spricht darüber, wann er das macht, wo er das macht, mit wem er das macht, wie oft er das macht, wieso er das macht, wann es lustig war, das zu machen, wann es nicht so lustig war, das zu machen, wann er gestört wurde dabei, als er es gemacht hat und so weiter und so fort. Manche würden sagen, ja, Lisa, das ist ja total albern und primitiv, aber solche Leute finde ich dann albern und primitiv. Sorry, not sorry. Jerry ist einfach funny, der nimmt kein Blatt vor den Mund, er ist einer, finde ich, wirklich der witzigste Newcomer ever. Privat und hinter der Bühne ist er aber eine Seele aus Gold, wirklich. Und ich finde, das merkt man ihm auch in seiner Bühnenfigur an. Er hat es, und da freue ich mich sehr drüber, dieses Jahr ins Line-Up unserer 1Live-Comedy-Nächte XXL geschafft. Und da freue ich mich vor allem sehr drüber, weil er letztes Jahr bei unserer Generation Gag schon total rasiert hat. Das hören wir uns jetzt mal ganz in Ruhe an.
1: Mein bester Freund ist am Studieren, ich rufe den letztens an, sage ich, pass auf, Kumpel, heute ist ein mordsgeiler Dienstag, du und ich, wir lassen uns volllaufen und machen einen drauf. Bist du dabei oder ja? Sagt der Mann, ich hätte so Bock, aber ich kann nicht, wegen Bachelor. Ich sag, du die Scheiße, kannst du auch morgen noch gucken. Komm, wir gehen schnell in die überfallene Tankstelle, Alter. Sagt der Mann, ich würde so gern, aber ich bin zum Lernen verabredet. Mit meinen Commodore-Varonen, Alter. Ich sag, wie, Commodore-Varonen, die Scheißbücher gibt's doch gar nicht in Deutschland. Was willst du von meinen Eiern? Komm mal raus jetzt. Nee, mit den Leuten, mit denen ich studiere. Sag, ja, sag doch, du triffst dich mit den Trotteln aus der Uni. Was ist los, Junge? Ich gesagt, gib mir mal eben deine Mom. Hat er aufgelegt, ja? Auch Semester, check ich nicht. Semester, was soll das sein, Junge, wenn ich Semester höre? Krieg ich Bock auf Raclette? Und Koks, Alter.

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1: Um eins mit Lukas Haag
2: und Wiebke Dumpe. Mecklenburg-Vorpommerns Ministerpräsidentin Schwesig von der SPD kann sich vorstellen, weiter zu regieren. Stärkste Kraft ist zwar die AfD, der fehlt aber ein Regierungspartner.
1: Die CDU kommt zum ersten Mal nicht in ein Landesparlament. Dafür macht Kanzler Merz auch Schwesig verantwortlich. Dagegen wehrt sie sich.
3: Dieser Bundeskanzler sollte sich selbstkritisch fragen, was er vielleicht bisher falsch gemacht hat. Einfach nur mit dem Finger auf andere zeigen reicht nicht aus.
2: Die SPD hatte im Wahlkampf zum Ende hin noch aufgeholt und dafür auch Wähler von CDU und Grünen abgeworben.
1: In Berlin könnte die erste Frau mit Migrationsgeschichte an der Spitze eines Bundeslandes stehen. Die Linke hat gestern die Wahl gewonnen, angeführt von Elif Eralp, 45 Jahre mit Eltern aus der Türkei.
2: Besonders viele muslimische Wähler haben der Linken die Stimme gegeben, 51%. Die Linke könnte in Berlin rechnerisch mit SPD und Grünen regieren.
1: In Bielefeld läuft seit Mitternacht ein besonderer Weltrekordversuch. Es geht um Wiederbelebung. 7 Tage und 7 Nächte lang wird an einer Puppe ohne Pause die Herzdruckmassage durchgeführt.
2: Mit dem Rekordversuch will das Krankenhaus Aufmerksamkeit auf das Thema Wiederbelebung lenken. Am besten sollten wir alle wissen, wie die Herzdruckmassage geht. Denn im Notfall muss es schnell gehen. Dieser Arzt erklärt warum.
4: Bei einem Kreislaufstillstand, und das ist ja die häufigste Todesursache in Deutschland, wird das Gehirn nicht mehr mit Blut und Sauerstoff versorgt.
1: Bei dem Rekordversuch in Bielefeld mitmachen können alle, Mitarbeitende der Klinik, aber auch Bürgerinnen und Bürger, Schulklassen und Vereine. Man sollte sich aber vorher beim Franziskus-Hospital anmelden.
2: Es ist übrigens nicht der erste Wiederbelebungsweltrekordversuch in NRW. Den aktuellen Rekord hält Wülfrath. Da wurde Mitte August 72 Stunden ohne Pause reanimiert. Organisiert hatten das Notfallsanitäter Azubis.
1: Im Kreis Gütersloh waren Feuerwehrleute letzte Nacht auf Schweinejagd. Auf einer Landstraße war der Anhänger eines Transporters umgekippt und die Schweine liefen davon.
2: Die Flucht war aber nur kurz. Nachdem sie eingefangen waren, wurden die Tiere auf einem anderen Transporter verladen.
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1: Da gibt es weiter einen Mix aus Sonne und Wolken und es bleibt meistens trocken bei diesen Höchstwerten. In Gummersbach 16 Grad, Lippstadt und Ibbenbüren kommen auf 19, Mönchengladbach und Aachen auf bis 20 Grad.
2: Morgen kann es erst neblig sein, später dann wieder Sonne und Wolken im Wechsel, 12 bis 20 Grad. Mittwoch erst oft mit Sonne, später können dann auch Schauer dabei sein.

0: Guck mal, wir alle verändern uns, wir alle gehen unseren Weg, aber bitte lass uns darauf einigen, dass wir nie zu diesen Leuten werden, die an der Supermarktkasse brüllen, dass sie mal eine zweite Kasse aufmachen sollen, weil das sind wirklich die schlimmsten Menschen, die es gibt. Noch mehr Stories von der Supermarktkasse gibt's in diesem Comedy-Bit mit Björn von Morgenstern.
1: Kennt ihr in Supermarktkassen diese Warentrenner, die überall stehen? Benutze ich nicht. Mein oberstes Ziel im Leben ist es, niemals so einen Warentrenner anzufassen. Wofür? Finde ich eklig. Ich stelle mich einfach an die Kasse, mache meinen Einkauf so aufs Band und dann warte ich so ein bisschen, wie langsam um mich rum Chaos entsteht. So, die Person hinter mir wird langsam nervös, weil die so, also der nimmt ja gleich meinen Einkauf mit nach Hause, das ist ja mein Einkauf, warum wird das nicht abgetrennt? Ich will das haben, wenn der das kriegt. Ich habe das ja extra für mich mitgenommen. Dann merkt man, der ist so langsam, wird der nervös. Aber ich guck straight geradeaus weiter. Und die Person vor mir, die ist richtig nervös. Weil die so, ich will die Scheiße nicht mehr nach Hause nehmen, das ist seine. Das gehört mir gar nicht, was ist denn hier los? Und die fangen dann an zu gestikulieren, wie so beim Fußball, irgendein Foul, der Schiri hat es nicht gesehen und dann sind die so. Dann versuchen auch nonverbal mit mir Blickkontakt aufzubauen, sind dann so. Und ich gucke nur nach vorne und denke mir noch, mach's selber, Alter. Sehe aus wie einer, der einen Warentrenner aufstellt. Ich habe zu tun, ich denke nach. Ich genieße auch ein bisschen. Und letztens war so eine richtig süße Omi, die war vor mir, hat eingekauft und dann hat die so einen Warentrenner genommen, einen vor meinen Einkauf gestellt, einen hinter meinen Einkauf gestellt und ich dachte mir nur, geht doch, Alter.
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0: fetter Beat und süße Story, muss ich mal eben erzählen, zu diesem Song. Chainsmokers und Mako sind das und die haben in den letzten 4 Jahren so ein bisschen eine Internetfreundschaft geführt. Ziemlich cute. Die haben 4 Jahre lang hin und her geschrieben und jetzt 4 Jahre später kommt die erste Kollaboration dieser beiden Künstler, Amerika und Deutschland, vereint in einem Song und damit tun die beiden gerade, glaube ich, eine ganze Menge für den Weltfrieden. Das ist in- und auswendig, jetzt in 1 live.de.
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0: der Cocktail des Tages heute mit folgenden Zutaten. So ein bisschen The Witcher und dann noch so ein paar extra Vampire. Und dieser Cocktail, der heißt The Blood of Dawnwalker. Okay? So heißt nämlich auch ein neues Game. Und das haben super viele alte Witcher-Entwickler mitentwickelt. Und die haben einfach noch so ein paar Vampire mit reingebracht. Digi-Reporterin Joanna hat es schon angezockt. Und ich finde aber, das klingt eigentlich nach einer ganz guten Basis, oder Joanna? Worum geht's?
1: Um den Bauersohn Cohen. Der lebt im europäischen Mittelalter, ist ja eine Zeit so zwischen Pest und Armut, nicht besonders toll. Nicht betroffen davon ist aber sein Heimatdorf Laslea, weil es von einem Vampir, Brancis, und seinen Schergen beschützt wird.
0: Okay.
1: Ja, unfreiwilligen Schutz gibt's natürlich nicht ohne Gegenleistung. Die Einwohner müssen nämlich jeden Sonntag ein bisschen Blut an den Vampir geben.
0: Ah.
1: Abhauen darf niemand, nicht mitmachen darf auch niemand.
0: Boah. Müssen die da wirklich so unter so einer, wie heißt das, Schreckensherrschaft leben oder was? I hope not.
1: Ja, leider schon. Und die führt dazu, dass sich Cohen und andere zu einer Revolte entscheiden. Die geht allerdings schief und Cohen wird gebissen.
2: Was ist los, Anka? Mir ging's gut, ich war ein Mensch.
3: Ja, bis zum Sonnenuntergang.
0: Oh, okay. Und jetzt ist er einfach ein Vampir oder was? Du hast mir auch gerade schon gespoilert, seine ganze Familie wird ja im Spiel verschleppt. Und man hat einfach nur 30 Tage Zeit, um die zu retten. Ist das nicht voll stressig? Also checkt man überhaupt, wie viel Zeit man noch hat?
1: Ja, aber jetzt keine Uhr irgendwie, die runterläuft, sondern immer, wenn ich Quests erledige oder andere Dinge mache, verliere ich halt Zeit. Wird mir auch angezeigt. Heißt, ich muss ganz genau überlegen, was bringt mich jetzt näher an mein Ziel? Was muss ich tun? Mhm. Worauf kann ich vielleicht auch verzichten? Und manche Sachen gehen nur tagsüber als Mensch oder nachts als Vampir. Und da haben wir dann auch andere Fähigkeiten wie Blutaussaugen oder Wände hochrennen. Das finde ich mega.
0: Oh, okay. Also irgendwie mag ich die Spielidee. Was sagst du? Ist geil?
1: Technisch können es stellenweise vielleicht ein bisschen besser laufen. Die Story, ich sag dir, die reißt es für mich komplett raus.
0: Ja, glaube ich sofort. The Blood of the Dawnwalker gibt's jetzt für die PS5, die Xbox und den PC.

0: Sitze als die AfD dort Wahlsiegerin und dürfte deswegen eigentlich erstmal gucken, ob sie eine Regierung stellen kann.
1: Dafür braucht die AfD aber eine andere Partei, die sich mit ihr zusammentut, und das will bisher keine machen. Wahrscheinlich ist, dass die zweitstärkste Kraft, die SPD in Mecklenburg-Vorpommern, zusammen mit den Linken und den Grünen regieren wird.
0: In Bielefeld geht es heute um etwas, das Leben retten kann, und zwar um Wiederbelebung. Für Sanitäter und Ärzte ist die Standard. Nach einem Notfall sind aber oft erst normale Passanten da, sagt dieser Arzt.
2: Bevor der Rettungsdienst kommt, droht das Gehirn abzusterben. Und deswegen muss, nachdem der Rettungsdienst gerufen ist, der Laie, der das sieht, muss schon anfangen, Herzdruckmassage zu machen.
1: Um auf das Thema aufmerksam zu machen, läuft in Bielefeld ein Weltrekordversuch. Eine 7 Tage Dauerwiederbelebung an einer Puppe.
0: Jetzt geht's noch um Betrüger bei WhatsApp und Telegram, vor denen das Landeskriminalamt warnt. Die Masche, eine Finanzberatung.
1: In den Chatgruppen werden von vermeintlichen Finanzprofis gewinnbringende Investitionen versprochen. Das investierte Geld ist danach aber weg und die Leute werden aus der Gruppe geworfen.
0: In Bayern hat ein 16-Jähriger nochmal richtig Glück gehabt. Der ist auf einen Regionalexpress geklettert und auf dem Dach mitgefahren.
1: Dabei kam er der Oberleitung zu nah und bekam einen Stromschlag ab. Er hat Verbrennungen am Oberkörper und den Beinen, wurde aber nicht lebensgefährlich verletzt.
0: Für Jürgen Klopp wird's ab heute spannend. Der neue Fußball-Bundestrainer trifft sich mit seinem Team, genauer gesagt mit dem ersten Teil.
1: Klopp hat nämlich ungewöhnlich viele Spieler nominiert. Er will sie in 2 Teams testen, in jeweils 2 Länderspielen. Los geht's am Donnerstag gegen die Niederlande.
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0: Heute wechseln sich Sonne und Wolken ab. Es bleibt meistens trocken. In Mainazhagen bis 16 Grad, in Waldbröl und Monschau 17 und in Essen und Minden 19 Grad.
1: Morgen früh gibt's Nebel und danach Sonne und Wolken bei bis 20 Grad. Am Mittwoch wird's ein bisschen wärmer. Da wird's ab dem Abend aber auch wieder nass.
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0: mit Amina. Und dieser nächste Clip, den ihr gleich hört, von First Dates bei Vox, übrigens mein Guilty Pleasure, der ist viral gegangen, weil die Leute, naja, ihre Reaktion lustig fanden oder ihre Antwort. Also es sind ein Typ und ein Mädchen, was miteinander sprechen. Aber soll ich euch mal was sagen? Ich finde viel komischer, was er hier für eine Frage gestellt hat.
1: Gehst du auf Feiern oder so?
2: Nee. Du gehst bestimmt feiern, oder?
1: Also jetzt weniger so in Clubs oder so, mehr so auf unseren Dorfpartys eigentlich.
2: Ah, okay. Und das heißt, du engagierst dich dann aber auch da? Also bist jetzt irgendwie...
1: Nö, ich sauf nur mit.

0: Leute, pass auf, kurze Geschichtsstunde. Die Bauernaufstände in England 1381. Ich weiß, es klingt jetzt so ein bisschen öde, aber es gibt sie jetzt ganz groß im Kino mit Spider-Man-Schauspieler Andrew Garfield. Marcel aus dem Kinoteam, du hast für uns alle Infos.
1: Also öde finde ich jetzt nicht, aber es ist jetzt auch nicht das Historien-Epos, das mich irgendwie komplett aus dem Sitz reißt.
0: Nee.
1: Wobei es schon so ein bisschen Game of Thrones-Vibes hatte.
0: Ja, The Uprising heißt der Film und wir sind im Mittelalter, ne?
1: Genau, da sind wir. Andrew Garfield spielt einen Bauern und der hat die Schnauze voll. Die Pest, die killt die Leute, der feine Adel will aber immer mehr steuern. Mhm. Und die Bauern sagen jetzt, halt, stopp!
2: Der König ist das Gesetz. Sagt er, bezahlt Steuern, so bezahlt ihr Steuern. Sagt er, arbeitet härter, so arbeitet ihr härter. Schluss damit!
1: Ja, viva la Rebellion. Das Königshaus soll also jetzt gestürzt werden.
0: Okay, ich finde, das klingt super spannend, aber du fandest das nur so mittel, ne?
1: Es ist halt einfach nicht so meine Art Film, die ich gerne gucke, weil es klingt meistens so.
0: Okay.
1: Du hast halt dieses dauerhafte Kampfgegröll.
0: Ja.
1: Es sind halt selten Filme für mich. Trotzdem ist das halt generell gut gemacht. Das sieht gut aus. Ist ein bisschen Historien-Epos und dann eben noch so ein Schwung Robin Hood mit rein.
0: Aber es hat auch ein bisschen Spider-Man, denn Andrew Garfield spielt die Hauptrolle in diesem Film. The Uprising ist jetzt im Kino. 1 Live Digi. Geile.

Okay, weiter geht's mit Fat Puppy. Der Song ist total interessant, ne? Der ist so durch Mund-zu-Mund-Empfehlung erfolgreich geworden, weil Papi war lange independent, aber seit der erfolgreich geworden ist, dieser Song, hat er tatsächlich einen Labelvertrag unterschrieben. Jetzt erst im August ist er bei einem Label gesigned, aber hey, das gönne ich ihm auch total. Dieser Song ist eine total geile Mischung aus Rap und Clubbeats. Der würde im Club genauso gut funktionieren wie auf einem Hip-Hop-Festival. Ich bin gespannt, was da noch so kommt in den nächsten Monaten von Fat Papi. Das ist Freaked Out. Jetzt in 1Live Digi.

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1: Um 15 Uhr mit Lukas Haag
2: und Wiebke Dumpe. Die Wahlen gestern sind für die CDU richtig schlecht gelaufen. Starke Verluste in Berlin und aus dem Landtag in Mecklenburg-Vorpommern ist sie rausgeflogen.
1: Bundeskanzler und CDU-Chef Merz will aber weitermachen.
3: Es hat weder gestern Abend noch heute Vormittag von irgendjemandem irgendeine personelle Frage, geschweige denn eine Personaldebatte gegeben. Von niemandem.
1: Laut Merz könnte es aber Änderungen bei umstrittenen Plänen der Regierung geben. Welche, sagte er nicht.

0: Premiere gegeben, das erste lesbische Wiesn-Event. Unter dem Motto Bier, Boobs und Brezen war ein Zelt nur für die weibliche queere Community geöffnet.
1: Gestern war auf der Wiesn schon der traditionelle Gay Sunday, an dem vor allem schwule Männer auf dem Oktoberfest unterwegs sind.
0: In Paris gab es Aufregung im Louvre. In dem Raum, wo die Mona Lisa hängt, haben zwei Männer aus Deutschland zwei eigene Bilder aufgehängt. Das ist schon am Wochenende passiert.
1: Die beiden wurden von Sicherheitskräften geschnappt und der Polizei übergeben. Da sagten sie, dass sie die Bilder aus Spaß an die Wand geklebt haben. Jetzt bekommen sie eine Anzeige vom Museum.
0: In Marsberg im Sauerland ist ein Streit am Samstag tödlich geendet. Ein 15-Jähriger starb nach mehreren Messerstichen.
1: Sein 18-jähriger Begleiter wurde schwer verletzt. Die Polizei sucht jetzt nach zwei Verdächtigen aus Hamm. Die sind 22 und 23 Jahre alt.
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0: Da bleibt es bei einem Mix aus Sonne und Wolken. Es bleibt auch meistens trocken und es gibt diese Höchstwerte in Arnsberg und Warburg 18 Grad, in Wesel und Bonn bis 19 und in Eschweiler bis 20 Grad.
1: Morgen kann es dann erst neblig sein, später gibt es dann wieder Sonne und Wolken im Wechsel bei 12 bis 20 Grad. Am Mittwoch dann erst oft Sonne, später können aber auch wieder Schauer dabei sein.
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Impfzentrum, wie sie einfach am Boden liegt. Und ich dachte im ersten Moment, sie ist einfach tot. Das Ganze sieht danach so ein bisschen aus wie so ein Nachrichtenformat. Die Lyrics, die laufen unten durch in so einem Banner. Man sieht Paula die ganze Zeit in verschiedenen Outfits.

irgendwie rum. Viel spannender aber, dass man in dem Video Cameo-Auftritte sieht. Und zwar Chadden, Nisi 19 und Ryan von Blumengarten. Die Frage ist, sehe ich da möglicherweise schon Feature-Gäste? Ihr hört 1Live Diggi mit Paula Hartmann. 2 Punkte.

0: Also, ihr checkt ja gar nicht, was für eine Arbeit wir uns hier für euch machen. Hallo, wir graben, wir suchen, wir kürzen, wir gucken uns das ganze Fernsehen an, um euch die coolsten und besten und lustigsten Schmankerl zu präsentieren. In der ARD Mediathek zum Beispiel. Da ging es bei Berlin Schicksalsjahre einer Stadt. Ja, um wirklich die ganz schlimmen Schicksalsjahre.
1: Und dann tauchen überall diese piepsenden Robo-Eier auf. Tamagotchis.
2: Ja, irgendwo was Japanisches vielleicht.
3: Was zum Essen?
4: Tamabuchi, das ist ein Messer, was man sich in den Bauch steckt. 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

0: Es passiert nicht oft, dass so richtige Blockbuster auf die PlayStation kommen, aber jetzt für euch zum Zocken das neue Marvel's Wolverine. Tobi aus dem Digi-Team hat es für uns gezockt. Ganz ehrlich, Tobi, neu ist die Story nicht wirklich, ne?
1: Nee, es ist im Grunde der Klassiker in diesem Universum. Auf der einen Seite stehen die Mutanten um Wolverine und auf der anderen Seite Menschen, die Mutanten hassen und vernichten wollen. Was aber recht neu ist, ist die Riesenwut.
0: Ja, das klingt wütend.
1: Denn die befällt Wolverine von Zeit zu Zeit und dann wird richtig gefetzt. Das Spiel ist deshalb zu Recht erst ab 18. Es ist wirklich sehr, sehr blutig.
0: Okay, aber nur blutig oder hat es auch ein bisschen Tiefe?
1: Die Story hat auch romantische Parts.
2: Hier bitte.
3: Komisch. Mir ist gerade eingefallen, ich trinke gar keinen Kaffee. Aber ich hätte nichts gegen was Stärkeres.
2: Warum bist du wirklich hier?
3: Die meisten kann ich mühelos lesen. Aber bei dir?
1: Ja, ne, genau. Okay, es wird nämlich romantisch, wenn es um die Love Story von Logan, also Wolverine, und Jean Grey geht. Und auch Jean Grey ist halt Teil des Spiels.
0: Also Story, würdest du sagen, ist gut?
1: Ich mag die Story, muss ich sagen, aber einen Oscar fürs beste Drehbuch, den gibt's definitiv nicht. Aber es hat halt auch so typische Wolverine-Momente. Vor allem ist es halt eine Story, bei der ich wissen wollte, wie geht das ganze Ding aus? Wo endet das Ganze? Und wo führt das Ganze auch mit Wolverine und Jean hin? Also es ist schon gut.
0: Also ein PlayStation-Game, das richtig geil aussieht und sich gut spielen lässt. Marvel's Wolverine gibt's exklusiv für die PS5.

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1: Um 4 mit Mathis Trapp.
2: Und mit Wiebke Dumpe. Für Jürgen Klopp geht's los. Zum ersten Mal trifft sich ab heute die neue Nationalmannschaft mit dem neuen Fußball-Bundestrainer in Herzogenaurach, um sich auf die kommenden Nations-League-Spiele vorzubereiten.
3: 44 Spieler hat Klopp für die 4 Länderspiele nominiert. Das sind so viele wie noch nie. Darunter sind erfahrene Nationalspieler wie Joshua Kimmich, Jamal Musiala oder RB Leipzig-Kapitän David Raum. Und der sagt das über die neue Nationalmannschaft.
4: Ich glaube, es ist schon ein Stück weit ein Neuanfang, neuer Trainer, neue Umstrukturierung, viele neue Gesichter. Ich bin natürlich schon eine Weile mit dabei, habe schon ein bisschen was mitgemacht, um das vielleicht auch weiterzugeben an die jungen Spieler, an die neuen Jungs, die jetzt dabei sind.
2: Klopp hat nämlich auch 16 Spieler nominiert, die noch nie ein Länderspiel hatten. Zum Beispiel Said Elmala vom 1. FC Köln oder Mika Bauer, der bis Sommer bei Paderborn war.
3: Los geht's für Deutschland in der Nations League am Donnerstag gegen die Niederlande. Geplant ist, dass die eine Hälfte der Spieler die ersten 2 Spiele macht und die andere Hälfte dann die anderen beiden.
2: Die Wahl in Berlin gestern könnte zu einer Premiere führen, denn zum ersten Mal könnte eine Frau mit türkischen Wurzeln ein Bundesland anführen. Die Linke ist mit Spitzenkandidatin Elif Erhalp stärkste Kraft geworden. Das wird auch in der Türkei teilweise gefeiert, sagt uns Live-Reporterin Pia Masucak.
5: Der Sieg von Elif Erhalp bei der Berlin-Wahl ist vielen türkischen Medien eine Schlagzeile wert. Und dass Erhalp auf ihrer Wahlparty den traditionellen Halay

0: Mal sonnig, mal bewölkt und teilweise auch windig. Dazu heute Abend noch 10 bis 17 Grad.
1: Morgen früh gibt es teilweise Nebel und danach Sonne und Wolken. Bei diesen Höchstwerten in Detmold und Menden 17 Grad, in Aalen und Bochum 18 und in Düren bis 19 Grad. Mittwoch erst wärmer und ab dem Abend dann wieder mit einzelnen Schauern.
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3: 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Leute, ihr habt es gerade gehört in den Infos. Neue Nationalmannschaft und wir haben eine neue Woche. Und wir stehen hier heute alle im Sturm, sage ich euch. Wir stehen alle im Sturm, wir preschen durch die Woche. Und wehe, die nächsten 4 Stunden steht hier einer von euch im Abseits. Leute, da wird hier Schiri Lisa pfeift dann. Dann gibt's eine gelbe Digi-Karte oder eine rote Digi-Karte und dann müsst ihr alle vom Platz. Und dann sitzt er da am Rand. Und das will ja wirklich hier keiner. Deshalb würde ich sagen, benehmen wir uns alle, wenn wir uns jetzt hier den Digi-Fußball um die Ohren hauen. Ich freue mich auf die nächsten 4 Stunden mit euch und wir gehen rein mit Cat's Eye und Alex Warren.

0: X1 Route 94, Jess Glynn mit My Love 2024. Am Montag 2026 um 10 nach 4 in Digi. Deshalb in diesem Sinne, Happy Montag und Happy O-Zapft.
1: 3, 2, 1, los!
0: Los!
2: O-Zapft ist auf eine friedliche Wiese!
0: Ja, seit Samstag ist es wieder im Gange. Die kollektive Druckbetankung, die auf der ganzen Welt als deutsche Kultur abgestempelt wird. Das Oktoberfest. Seit dem Wochenende ist Social Media schon wieder voll mit in Lederhosen sprintenden Leuten, die sich auf Bierzeltgarnituren schmeißen, als würde es ihnen ein unendliches Leben versprechen und nicht tausende von Synapsen betäuben, bis man die Muttersprache verliert. Hammergeil, oder? Hammergeil. Ich persönlich feuere die Girls und Boys an den Maßen gerne aus der Ferne an. Vielleicht geht's euch ja ähnlich. Ich freue mich aber, ehrlich gesagt, sehr auf die Lost and Found-Liste, die bald schon wieder hochgeladen wird. Klar, ne? Portemonnaies, Ausweise, Handys, Schlüssel, Brillen, Rucksäcke, ganze Boring-Shit. Ich freue mich aber, wenn wir irgendwo lesen, oh, ich habe schon wieder meine Zahnprothese am Tisch liegen lassen. Oder, ach kacke, mein Abi-Zeugnis habe ich auf dem Wiesen verloren. Nee, doof. Also Oktoberfest-Schlagzeilen legen auf jeden Fall schon mal nach 3 Tagen gut vor. Kot, Kummer und Kotzhügel. Wiesen zeigen zum Auftakt ihr hässlichstes Gesicht. Kotzhügel schon am Nachmittag voll. Fahrgäste hängen minutenlang kopfüber im Karussell fest. Armdrücken endet mit Knochenbruch. Leute, da sag ich nicht O-Zapft, sondern da sag ich O-Gott.

0: von Ryan Lewis und Macklemore, 12 Diggi. Happy Montag, Lisa ist hier. Und Leute, er hat die silberne Totenkopfmaske gegen eine durchsichtige getauscht. Das heißt, wir können nächstes Jahr auf seiner Tour noch mehr von seinem Gesicht sehen.
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0: Deutschrap-Legende Sido geht nächstes Jahr wieder auf Tour. Mit seinem neuen Album Frieden, das kommt im November raus. Da freuen sich die Fans sehr drauf, da freut sich aber auch die Deutschrap-Szene vor allem sehr drauf, weil sein letztes Album ist ja jetzt auch schon fast 4 Jahre her. Sag mal her, von und zu, Sido. Was jedet denn noch, dass man jetzt hier uns so lange warten lässt? Aber er legt ja jetzt mit einem Album nach, ne? Und dann ja auch direkt mit einer Tour. Deshalb wollen wir da jetzt mal nicht so sein. September und Oktober 2027 tourt er durch Deutschland. Unter anderem in Dresden ist er, in Frankfurt ist er, in Hannover ist er, in Hamburg ist er, natürlich in Berlin ist er auch, aber auch in Oberhausen ist er, in Köln ist er. Ihr checkt schon, in den ganzen Städten ist er und jetzt in 1Live Digi ist er auch mit Guess What, seinem neuen Song, ist er.
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0: Where is my husband? Fragt sich Ray. Und where's my food and where are my drinks? Fragen sich die Leute, die bei Seven vs. Wild mitmachen. 7 Leute gegen die Wildnis. Seven vs. Wild. In der Hoffnung, dass am Ende alle 7 auch wieder nach Hause kommen in der neuen Staffel, hat es bei ihm auf jeden Fall schon mal geklappt.
1: Ja, das ist die gute News. Ich habe überlebt.
0: So, Rick Zabel, Ex-Rennradprofi. Er hat überlebt. Er ist dabei bei der neuen Staffel Seven vs. Wild, die nächste Woche startet. Und ihr kennt sie, ne? Es ist ein sau erfolgreiches Survival-Reality-Format bei YouTube. Alle Teilnehmerinnen und Teilnehmer werden in der Wildnis gedroppt und versuchen, ja, die Wildnis zu überleben. Diesmal ist es wieder eine Solo-Edition. Das heißt, Teilnehmerinnen und Teilnehmer müssen alleine überleben, nicht im Team. Und so hat es auch Rick Zabel nicht nur versucht, sondern auch geschafft. 7 Tage hat er in der Sierra El Diablo, also im Gebirge des Teufels, in der Dominikanischen Republik überlebt. Da wollten wir doch glatt mal von ihm wissen, du Rick, wie bist denn auf die Idee überhaupt gekommen?
1: Ich frage dich an, ey, wir hätten Bock, dass du dabei bist. Und dann habe ich mir Gedanken gemacht, ich bin auf jeden Fall kein Outdoor-Experte oder Survival-Experte, aber mit dem Sporthintergrund hatte ich auf jeden Fall Bock auf die Challenge und deswegen habe ich mich dann irgendwie bekommen, da hatte ich Lust drauf.
0: Ja, und ich sage ehrlich, eine Challenge ist es auf jeden Fall. Es geht literally ums Überleben, weil da musst du dann auch schön mal selber schauen, wie kommst denn du an Essen, beziehungsweise kommst du überhaupt da dran? Rick hatte da auch zum Beispiel eher so eine Wildnis-Abnehmen-Experience.
1: Hey, 8,5 Kilo.
0: 8,5 Kilo hat er abgenommen in 7 Tagen. Das ist also verrückt. So, und wie es dazu gekommen ist, wie es sich das angefühlt hat, so isoliert zu sein und alles

0: Carol G waren das und Judeline und Rusowski mit Baby Wow. Viertel vor fünf am Montag in das Live-Dingi. Weil ich ja kurz zum nordischen Hafen rumfahre. Warum auch immer. Lisa ist hier, hello. Und Leute, ich werde nie alt genug sein, um nicht über Pimmelwitze zu lachen. Wirklich. Jungs, shoot me, wenn ich jemals so tun sollte, als wäre ich zu cool, um über Pimmelwitze zu lachen. Pipi-Kaka-Humor ist der beste Humor, sag ich. Es wird nicht passieren. Und deshalb musste ich persönlich besonders laut lachen, als wir auf dem Insta-Account von frankenpost.de dieses Video hier gefunden haben.
1: Ein echtes Naturschauspiel ist gerade im Hofer Land zu bestaunen. Der 74-jährige Hobbygärtner Herbert Muschi aus Oberkotzau entdeckte Anfang August einen ungewöhnlichen Trieb an seiner Fadenagave. Seitdem ist der Blütenstängel regelrecht in die Höhe geschossen.

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1: 17 Uhr, wir sind Mathis Trapp
2: und Wiebke Dumpe. Eine Verkehrskontrolle in Gevelsberg im Ennepe-Ruhr-Kreis eskaliert. Es fallen Schüsse, ein Polizist wird getroffen. Zwei Kolleginnen helfen ihm nicht, sondern hauen ab. Sie sagen, aus Todesangst. Das ist im Mai 2020 passiert. Jetzt gibt es weitere Konsequenzen.
1: Die beiden Frauen haben die höchste Strafe bekommen, die das Beamtenrecht vorsieht, den Entzug ihres Beamtenverhältnisses. Das hat das Verwaltungsgericht Münster entschieden.
2: Vorher hatten die beiden Polizistinnen auch schon Bewährungsstrafen bekommen, je 4 Monate Haft. Dadurch hätten sie im Polizeidienst bleiben können.
1: Das wollte der Ennepe-Ruhr-Kreis aber verhindern. Sie sollten gar nicht mehr als Polizistinnen arbeiten dürfen. Dafür war aber die jetzt getroffene Entscheidung des Verwaltungsgerichts nötig.
2: Die Urteile gegen die beiden Frauen sind allerdings noch nicht rechtskräftig. Sie können dagegen vorgehen.
1: Das Ergebnis der Wahlen in Mecklenburg-Vorpommern und Berlin ist heute ein großes Thema gewesen, vor allem weil die CDU von Kanzler Merz so schlecht war. In Mecklenburg-Vorpommern ist sie zum ersten Mal aus dem Landtag rausgeflogen. Wie Merz darauf reagiert hat und was das Ergebnis für ihn bedeutet, dazu ein Live-Reporter Maximilian Ulrich.
3: Er will weitermachen und er hat gestern was Ungewöhnliches gemacht. Er hat sich kurz nach der Wahl vor die Kameras gestellt. Das macht ein CDU-Bundeskanzler nach Landtagswahlen eigentlich nicht. Und da hat er gesagt, ja, das Ergebnis ist ein Desaster, aber er will standhaft bleiben als Kanzler und Parteichef. Und damit war der Tonfall für heute gesetzt. Und bis jetzt gibt es niemanden in der CDU, der aufgestanden ist und dem Kanzler laut widersprochen hat.
2: In Bielefeld läuft ein Weltrekordversuch, und zwar im Leben retten. Eine Woche lang sollen ohne Pause eine Puppe reanimiert werden mit einer Herzdruckmassage.
1: Die sollte möglichst jeder können, denn sie kann entscheidend sein, bis der Rettungswagen kommt. Oft sind es normale Passanten, die als erstes helfen.
2: Für Jürgen Klopp wird es ab heute spannend. Der neue Fußball-Bundestrainer trifft sich mit seinem Team, genauer gesagt mit dem ersten Teil.
1: Klopp hat nämlich ungewöhnlich viele Spieler nominiert. Er will sie in 2 Teams testen, in jeweils 2 Länderspielen. Los geht's Donnerstag in der Nations League gegen die Niederlande.
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2: Der Abend ist trocken und locker bewölkt bei 10 bis 17 Grad.
1: Morgen früh erst teilweise neblig, danach Sonne und Wolken im Wechsel. Dazu Nettersheim und Attendorn bis 16 Grad, in Schwerdt und Nümbrecht 17 und in Herford bis 18 Grad. Mittwoch erst sonniger und noch was wärmer. Abends sind einzelne Schauer möglich.

0: 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Mit diesem Song. Leute, dass er Rennradprofi ist, das wissen wir ja jetzt, ne? Rick Zabel. Jetzt wissen wir aber auch, er kann 7 Tage in der Wildnis überleben und das komplett alleine. Nächste Woche geht die nächste Staffel der Survival-Reality-Serie 7 vs. Wild bei YouTube an den Start. Und Survival-King Rick Zabel war einer der Auserwählten, die sich da so eine Woche durch die Dominikanische Republik gelebt haben. Weil er aber auch eine gewisse Vorbereitung hatte, hat er uns erzählt.
1: Fisch nimmt man aus, man macht Feuer, man schaut, wie man Wasser filtert. Also man bereitet sich einfach so grob darauf vor, dass man im Ernstfall weiß, was man so ungefähr machen müsste.
0: Ein Fisch ausnehmen, Wasser filtern, ja, das muss alles gekonnt sein. Das war aber noch lange nicht das Schwierigste für ihn.
1: Also die Isolation hat mich fertig gemacht. Also ich bin ein geselliger Typ und so die ersten 2 Tage habe ich auf jeden Fall viel geweint. Ich bin jetzt eigentlich niemand, der nah am Wasser gebaut ist, aber das ist mir schon sehr schwer gefallen, so ganz allein mit mir zu sein.
0: Ja, das glaube ich. Vor allem, wenn du weißt, es kommt ja jetzt auch nicht erstmal irgendjemand um die Ecke, mit dem man dann mal eine Runde schnacken kann.
1: Man ist da ganz allein. Es gibt kein Kamerateam. Man hat einfach 2 Actioncams dabei. Und das ist eigentlich das Schöne. Man hat selber im Griff, was man von sich zeigen will. Die Kamera war mein bester Freund. Ich hatte ja sonst niemanden zum Quatschen.
0: Ja, ich muss sagen, ich habe sehr viel Respekt. Ich verstehe nicht. Wie macht man das denn bitte? Eine Woche ohne 1Live-Digi, könnt ihr nicht.

0: 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Jetzt denkt ihr, Lisa, hör mal, den kennen wir doch schon längst. Ja, I know. Aus den letzten Jahren.
1: Wir Deutschen haben eine Art und Weise an uns, die ist einzigartig. Guck mal, wenn du einen Autounfall hast und du liegst im Krankenhaus, da kommt der Türke zu dir und sagt, Bruder, Gott hat auf dich aufgepasst, bete zu Gott, dann geht's dir schnell besser. Der Amerikaner kommt zu dir und sagt, oh my goodness, get well soon, do you need anything? Der Deutsche kommt zu dir und sagt, ach Günther, was machst du denn für Sachen? Ja. Oder dich kann man auch keine Sekunde alleine lassen. 1Live.

0: mit Blinding Lights in
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0: So, Lisa ist auch hier. Kann The Weeknd den Song selber überhaupt noch hören? Fast 2 Jahre ist jetzt das letzte Album Hurry Up Tomorrow her. Und langsam müsste da eigentlich mal ein bisschen neue Musik kommen, ne? Weil in manchen, ja, also Schlafzimmern, sag ich jetzt mal, wird ja jetzt immer nur die gleiche Musik rauf und runter gespielt von ihm. Ich meine ja nur. Könnte man denken, kriegen wir jetzt aber nicht die neue Musik. Weil der kommt ja immer wieder um die Ecke und sagt, ja Leute, ich höre doch bald auf, ich gehe doch in Rente. Und hier The Weeknd wird es jetzt bald auch nicht mehr geben. Und jetzt kommt aber 1Live Digi-Kollegin Claudi und die hat mir hier eben über den Flur, hat die mir hingeschrieben, ja Lisa, das ist totaler Quatsch. Macht er nicht, der bleibt dran. Und ich habe sie jetzt mal hinbestellt für in einer Viertelstunde. Die soll uns das jetzt hier gleich nochmal ganz in Ruhe erklären.

Ach Leute, diese ganzen Produzenten und DJs, ne? Die da bei ihren Auftritten immer hinterm Pult stehen. Die bewegen sich ja kaum. So, die machen ja nix. Ja, wenn man so ein oberflächlicher Musiktrottel ist wie ich, ja, dann denkt man das vielleicht. Dann, wenn ihr das denkt und ihr euch jetzt vom Gegenteil überzeugen lassen möchtet, dann zieht euch mal ganz schnell einen Gig vom österreichischen DJ Eli Oaks rein. Ganz, ganz schnell. Habe ich gemacht und ich sage euch eins, so schnell könnt ihr gar nicht nach einem Auftritt von dem suchen, wie der da über die Bühne hopst. Weg ist der auf einmal. Das ist ein Fulltime-Workout. Mit Ansage, ich wette, der macht da seine 14.000 Schritte, wenn er ein Set spielt. Leute, der hüpft wie kein Zweiter. Das erinnert mich so ein bisschen an diese Videos, die ich bei Insta immer sehe, von diesen kleinen Trampolinen, wenn da so, so Frauen auf diesem einen Trampolin stehen, dann haben die so ein Fahrrad-Dings, Lenker dran und dann hüpfen die da so rum. Und ein bisschen so ein Workout macht der da. Dann reißt er noch irgendwie die Hände in die Luft und wedelt dann da irgendwie rum und animiert die ganzen Leute, wie als wenn er irgendwo auf Malle in einem Hotel steht. Es ist wirklich crazy. Also deshalb, ich schätze 14.000 Schritte und ich sage, allein die Hälfte dieser Schritte macht er alleine während dem Song I Look Shit and I'm Fine With It. So. So viele Schritte müsst ihr jetzt aber nicht machen, wenn wir den hier in Digi hören. Aber vielleicht wippt ihr ja einfach so ein bisschen mit dem Fuß mit. Das würde mir persönlich auch schon reichen.

0: Es ist 5:06 am Montag. Schön, dass ihr da seid, Leute. Aber ich habe hier, wie ich eben schon gesagt habe, eine kleine Verwirrung. Dann erzählt uns The Weeknd seit einer halben Ewigkeit. Ich gehe in Rente. Ich heiße bald nicht mehr The Weeknd, Edgy Badge. Jetzt steht aber Claudi aus dem Digi-Team hier und erzählt mir, der Mann teast wohl auf neue Musik. Claudi, hä?
1: Ja, also das kommt wirklich krass gerade als Surprise. The Weeknd hat am Wochenende die ersten zwei Shows seiner After Hours Till Dawn Asien-Tour gespielt und diesen neuen Song hier performt.
0: Oh, spacey? Aber cool. Cool.
1: Ich find's auch richtig gut.
0: I like.
1: Tokyo heißt der Song, der die bekannte Titelmelodie des Anime-Klassikers Neon Genesis Evangelion samplet. Mhm. Den kompletten Song gibt es jetzt schon in Top-Quali auf YouTube und es ist sogar schon der zweite neue Track dieses Jahr. Im April hat The Weeknd ja in Brasilien schon mal einen neuen Song vorgestellt, Rio.
0: Stimmt, aber ich sag ehrlich, solange wie dieser Mann jetzt schon auf Tour ist, da kann man auch zwischendurch mal ein bisschen neue Musik spielen. Die dauert doch jetzt schon eine halbe Ewigkeit.
1: Die dauert schon ziemlich lange. Also Kick-Off war wohl im Juli 2022 und die geht auch noch bis November.
0: Alter.
1: Also sind wir dann bei 4 Jahren.
0: Boah.
1: Ist auch eine der finanziell erfolgreichsten Tourneen aller Zeiten. Also sie hat irgendwie mehr als 1 Milliarde US-Dollar eingespielt.
0: Okay, also am Geld scheitert es nicht. Er könnte in Rente gehen, macht er jetzt aber doch nicht?
1: Alle Fans können jetzt erstmal chillen bei einer Show in Stockholm. Vor ein paar Wochen meinte The Weeknd, dass er seinen Job viel zu sehr liebt, als dass er einfach irgendwie aufhören könnte. Außerdem hätte er das kürzlich ausprobiert mit der Auszeit. Mag er nicht.
0: Mag er nicht, ja gut. Also für The Weeknd gibt es erstmal nur Weekends und nicht The End von The Weeknd. Merke ich mir.

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2: Und mit Wiebke Dumpe. Gesetzlich Versicherte warten ja teils Wochen oder Monate auf einen Termin bei einer Orthopädin, bei einem HNO-Arzt oder für ein MRT. Privatpatienten kriegen meistens schneller einen Platz. Das finden viele ungerecht und das macht Kanzler Merz jetzt zum Thema.
3: Dieses Nebeneinander von privater und gesetzlicher Krankenversicherung, es gibt gute Gründe für beide Systeme, aber wenn die Bevölkerung das als ein so massives Problem ansieht und ich teile die Einschätzung, dann müssen wir daran etwas ändern.
4: Dass Merz das jetzt sagt, liegt wohl vor allem an den Wahlergebnissen aus Berlin und Mecklenburg-Vorpommern gestern. Die CDU hat ziemlich schlecht abgeschnitten. In Mecklenburg-Vorpommern ist die Partei zum ersten Mal überhaupt aus einem Landtag rausgeflogen.
2: Laut Merz zeigen die Wahlergebnisse, dass viele Leute in Deutschland ein Gerechtigkeitsproblem sehen und deshalb müsse die Bundesregierung was ändern.
4: Die Gesundheitsversorgung ist da ein Beispiel, aber wie genau sich was ändern soll, hat Merz nicht gesagt. Eine Einheitsversicherung, wie zum Beispiel SPD, Grüne oder Linke sie fordern, hat die CDU bisher immer abgelehnt.
2: Für zwei Polizistinnen hat ein Fall von vor 6 Jahren in Gevelsberg gravierende Konsequenzen.
4: Bei einer Verkehrskontrolle waren damals Schüsse gefallen. Die beiden Polizistinnen flüchteten, anstatt ihrem Kollegen zu helfen.
2: Das Verwaltungsgericht Münster hat sie deswegen aus dem Beamtenverhältnis entfernt. Laut Gericht ist es die schwerste Maßnahme, die in dem Fall möglich ist.
4: Verschiedene US-Sender stellen sich gegen Präsident Trump. Der hatte Reportern von CNN und zwei anderen Medien Lügen vorgeworfen und sie aus dem Weißen Haus verbannt.
2: Aus Protest dagegen wollen zum Beispiel ABC, CBS und Fox News erstmal nicht mehr über Trumps Auftritte berichten. CNN und die anderen rausgeworfenen Medien wollen klagen.
4: In Südspanien hat ein junger Migrant eine extrem gefährliche Flucht überlebt.
2: Der Jugendliche hatte sich in der Stadt Ceuta an der Grenze zu Marokko unter einem Bus versteckt. Und zwar von einem spanischen Fußballteam, das mit der Fähre auf dem Rückweg aus Ceuta war.
4: Nach der Fahrt übers Meer bemerkten die Spieler Hilferufe des Jungen. Er wurde gerettet und kam verletzt ins Krankenhaus.
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2: Das bleibt den Abend über trocken und locker bewölkt bei 10 bis 17 Grad.
4: Morgen ist es oft erst neblig. Ansonsten gibt es Mischung aus Sonne und mal mehr, mal weniger dichten Wolken. In Bad Münstereifel und Höxter dazu bis 17 Grad. In Solingen und Hagen 18 und in Bottrop bis 19 Grad. Mittwoch erst oft sonnig. Gegen Abend kann es Regen geben. 17 bis 23 Grad.
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Zeit. Es ist die Jungs hier noch 6 streunenden Kids. Als nächstes gibt es James Hype mit Serotonin. Der ist ja House-DJ und Music-Producer aus Great Britain. Und für den habe ich jetzt eine Rubrikpremiere für euch vorbereitet. Und zwar Klugscheißen mit Lisa, habe ich mir ausgedacht. Weil die Musikmixe von James Hype, die zeichnen sich vor allem dadurch aus, dass er gerne so Vocal-Versionen von bekannten Tracks benutzt. Und die mixt mit sogenannten White Noises. Also mit weißem Rauschen. Und ihr hört es schon, es ist so ein gleichmäßiges, durchgehendes Rauschen. Und das entsteht, wenn man alle für den Menschen hörbaren Tonfrequenzen gleichzeitig in einer gleichen Lautstärke abspielt. Es wird vor allem genutzt, um Babys zum Einschlafen zu bringen, bla bla bla. Weil alle störenden Geräusche in diesem Klangteppich so untergehen und das beruhigt uns Menschen. Das macht uns richtig happy und gechillt. Und diesen Effekt, den nutzt James Hype eben ganz gerne, zumindest in Teilen, auch in seinen Songs. Das heißt, der trickst uns ein bisschen aus. Er trickst uns ein bisschen aus und er trickst uns vor allem rein dahin, dass wir seine Tracks auf biologischer Ebene irgendwie cool finden und die uns so ein bisschen entspannter machen. Habt ihr? Ne? Ihr habt es bei mir zuerst gehört. Also ich finde, beruhigend wirkt der nächste Song Serotonin jetzt nicht so richtig, aber er macht auf jeden Fall was mit uns. Und was genau, das könnt ihr jetzt einfach mal rausfinden.

0: Seit Tagen sind's die Pop-News Nummer 1. Ed Sheeran muss jetzt ohne Voracts bei seiner Loop-Tour klarkommen. Vorher war ja ursprünglich mal Rapper Macklemore. Der hat sich dann aber bei einer Show politisch geäußert und wurde deshalb dann gekickt. Und alle anderen Künstler, die auch als Voract geplant waren für die Tour von Ed Sheeran, die haben dann gesagt, okay, wenn eine politische Äußerung solche Konsequenzen hat, dann wollen wir auch nicht mehr bei der Tour dabei sein. Also Politik auf Konzerten. Ja oder nein? Hat Politik auf Konzerten was zu suchen? Wir haben euch gefragt.
1: Das finden wir gut. Einer muss es ja machen. Leute mit Reichweite, sehr wichtig.
0: Das sagt zum Beispiel Digi-Hörerin Maggie zu dem Thema. Sie sagt, Bühne und Reichweite soll genutzt werden. Oder vielleicht genutzt werden, aber eher nur in Maßen?
2: Es kommt darauf an, in welchem Umfang. Ne? Also so kleinere Statements finde ich jetzt nicht so schlimm. Aber wenn das jetzt so komplett ausartet und es nur darum geht, anstatt um die Show, dann ist das natürlich ein bisschen störend.
0: Das sagt zum Beispiel Digi-Hörer Nick. Für manche von euch geht das aber irgendwie auch gar nicht zusammen.
3: Das gehört jetzt nicht so auf die Bühne, finde ich. Ja,
1: ja, sehe ich auch so. Man will ja an dem Abend einfach mal alles vergessen und einfach nur den Abend genießen.
3: Ja, man wird schon genug damit irgendwie konfrontiert. Ne? Deswegen denke ich, ja, soll das nicht auf die Bühne.
0: Ich kann Maurice und Christine da zum Beispiel auch verstehen, ne, was Politik und Musik angeht. Also ich kann verstehen, dass man sagt, ich möchte in dem Moment irgendwie im Moment sein. Ich bin dafür da, um Spaß zu haben. Aber ich denke ehrlich gesagt auch, man kann Bühnen nicht genug dafür nutzen, um politische Meinungen und Statements zu droppen, die vor allem für Demokratie, Gemeinschaft und Zusammenhalt stehen.
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0: 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Und es ist schon, Freunde, ich war bei der Sendung dabei, es ist funny Zeug mit am Start. Michelle muss für ihre Freundin immer das Portemonnaie hinhalten. Die weiß langsam nicht mehr, was sie machen soll. Dann gibt's dann noch die Nadine, die braucht endlich jemanden, mit dem sie mal vernünftig Techno stampfen kann. Und ich weiß nicht, aber bei uns in der Crowd saßen vielleicht die ein oder anderen Techno-Stampfer. Müsst ihr euch mal reinziehen. Und dann gab es auch noch Finne aus Berlin. Die brauchte eine Lösung, um mit ihrem Freund ja endlich mal wieder, also endlich auch mal auf einer Ebene zu sein und ihn nicht mehr immer auf der Tanzfläche zu blamieren.
2: Finne, was hast du denn für ein Problem?
3: Mein Freund ist halber Peruaner. Sein Vater ist Tanzlehrer. Also der hat Rhythmus nicht nur genetisch vererbt bekommen, sondern das quasi auch noch vorgelebt und gelernt und alles. Ich würde jetzt nicht sagen, dass ich gar kein Rhythmusgefühl habe, aber also halt eher so Techno und sowas geht halt, so ein bisschen stampfen. Und ich bin auch eigentlich nicht unsportlich, aber dieses lateinamerikanische Tänze, da hört es halt komplett auf. Das Ding ist, das Tanz ist ja ein Paartanz oft dann.
2: Ja.
3: Und dann, ich habe mich gefühlt wie so ein Kind, was gerade laufen lernt an so einem langen Arm.
2: Mhm.
3: So der, und er schlängelt sich dann darum und es sieht alles so richtig cool aus. Und dann komme ich halt und ich weiß auch nicht, der Po kommt so hinterher. Ich weiß, es sieht ganz schlimm aus. Ich habe mich so fremd geschämt und da dachte ich auch denn alles.
2: Fremd? Du bist schon betroffen. Das warst schon du.
3: Na, ist ich
2: das
3: also.
2: Ist Desaster. Aber der Vater, der ist doch Tanzlehrer.
3: Ja.
2: Das ist doch dessen Beruf. Wieso triffst du dich denn nicht mit dem Vater deines Freundes privat?
3: Ja, das könnte man auch machen, aber ich habe ein bisschen Sorge, dass der denkt, dass ich ein hoffnungsloser Tanzunfall bin und da irgendwie gar nichts mehr zu retten ist.
2: Ja, aber
3: ist.
2: Der wird an seiner Latino-Ehre, wird der denken, wenn ich die schaffe, dann schaffe ich alle. Es gibt auch so Sprachkurse, so Tandem. Kennst du das?
3: Mhm.
2: Weißt du, du willst Spanisch lernen, irgendeine spanisch sprechende Person will Deutsch lernen, ihr trefft euch, halbes Date auf Deutsch, halbes Date auf Spanisch, so mäßig.
3: Mhm.
2: Vielleicht gibt's sowas ja auch für Tanzen.
3: Na, könnte ich mal gucken.
2: Könntest du dem irgendwas beibringen? Stampfen.
3: Jetzt
2: machst du so und dann so. Machen wir so?
3: Machen wir so.
2: Alle klar. Ein Applaus für Finne, bitte!

0: Viertel vor sieben. Politik und Konzerte, beziehungsweise Politik auf Konzerten. Das ist an sich schon ein heiß diskutiertes Thema gerade. Noch mehr wird es jetzt angefeuert, wenn Veranstalter oder Locations sich in das ganze Thema reinmorphen. Das Thema hatten wir ja gerade erst richtig fett, falls ihr euch noch erinnert, als es darum ging, dass die Band Alphaville vom Glücksgefühle-Festival ausgeladen wurde, wegen politischer Äußerungen. Und nochmal hotter ist das Thema, gerade wegen Ed Sheeran und Macklemore. Ihr habt es vielleicht mitbekommen, wir haben eben ja schon drüber gesprochen hier in 1LiveDigi. Unsere Digi-Kollegin Emma hat sich jetzt mal in der deutschen Live-Musikbranche umgehört. Emma, kann man denn auch in Deutschland als Location einfach so mitbestimmen, was auf Bühnen passiert?
1: Eigentlich nein. Also Fakt ist erstmal, bei uns gibt es die Kunstfreiheit und die Meinungsfreiheit und die wird geschützt. Aha. Eine Location kann einen Auftritt nicht ohne Konsequenzen absagen, weil es ihr nicht passt, was auf der Bühne passiert.
0: Okay.
1: Es sei denn, sie haben vorher vertraglich vereinbart, irgendwas in die Richtung.
0: Mhm. Aber da kommen ja auch immer voll viele Verträge zusammen, oder? Also weil so ein ganzes Konzert oder ein ganzes Festival oder so, oder sogar eine ganze Tour, die wird ja nicht nur von einer Firma gebündelt organisiert.
1: Meistens nicht. Und das ist auch der Punkt, der alles ein bisschen kompliziert macht. Mhm. Bei so Konzertorga hast du eine Verkettung von Verträgen zwischen unterschiedlichen Firmen.
0: Genau.
1: Die eine organisiert die Tour, die nächste kümmert sich um alles vor Ort und mietet zum Beispiel die Location. Es sind also pro Show schon viele Verträge. Und dann bei einer fetten Tour mit 20, 30 Shows wird alles ein bisschen kompliziert, wenn dann jede Halle sagt, ich rede damit.
0: Okay, also hier in Deutschland ist das so gar nicht richtig möglich, dass sich Locations einmischen können. Aber es gibt es trotzdem. Wie die Veranstaltungsbranche hier damit umgeht, darum geht es gleich in 1LiveDigi in knapp 20 Minuten.

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1: 19 Uhr, ich bin Mathis Trapp. Es geht erst nochmal um die Ergebnisse der Wahlen in Berlin und Mecklenburg-Vorpommern und das schlechte Abschneiden der CDU von Kanzler Merz. Merz hat als Konsequenz angekündigt, mehr gegen Ungerechtigkeiten machen zu wollen, etwa bei der Krankenversicherung, erklärt 1Live-Reporterin Birte Sönnigsen.
2: Merz hat gesagt, es gibt gute Gründe für beide Systeme, aber wenn sich der Eindruck verfestigt, Privatversicherte bekommen sofort jede Leistung und gesetzlich Versicherte müssten Wochen und Monate warten, dann sei das ein Gerechtigkeitsproblem. Das will er verändern. Wie? Das ist aber völlig offen geblieben.
1: Am Wochenende wollen unter anderem Gewerkschaften gegen Merz-Regierungen protestieren. Mehrere große US-Sender haben angekündigt, weniger Präsident Trump zu zeigen. Sie reagieren damit auf ein Hausverbot im Weißen Haus, das unter anderem CNN bekommen hat. Sender wie zum Beispiel Fox News wollen jetzt nicht mehr über Trump-Auftritte berichten. CNN und die anderen rausgeworfenen Medien wollen gegen das Hausverbot klagen. Auf dem Oktoberfest in München hat es heute eine Premiere gegeben, das erste lesbische Wiesn-Event. Unter dem Motto Bier, Bubs und Brezen war ein Zelt nur für die weibliche queere Community geöffnet. Gestern war auf der Wiesn schon der traditionelle Gay Sunday, an dem vor allem schwule Männer auf dem Oktoberfest unterwegs sind. Die Stadt Köln testet was, das in Zukunft gegen heiße Temperaturen und bei Trockenheit helfen könnte. Auf einem Gehweg wurden sogenannte Klimasteine verlegt. Die können Wasser speichern, das sie langsam abgeben und damit zum Beispiel für Abkühlung sorgen. Die Steine in Köln können aber auch bei Starkregen helfen, dass es nicht so schnell zu Überflutungen kommt. Fußball-Bundestrainer Jürgen Klopp hat sich heute zum ersten Mal mit der neuen Nationalmannschaft getroffen. 44 Spieler will er austesten, darunter RB Leipzig-Kapitän David Raum.
3: Ich glaube, es ist schon ein Stück weit ein Neuanfang, neuer Trainer, neue Umstrukturierung, viele neue Gesichter. Ich bin natürlich schon eine Weile mit dabei, habe schon ein bisschen was mitgemacht, um das vielleicht auch weiterzugeben an die jungen Spieler, an die neuen Jungs, die jetzt dabei sind.
1: Klopp hat nämlich auch 16 Spieler nominiert, die noch nie ein Länderspiel hatten. Los geht's für Deutschland in der Nations League am Donnerstag gegen die Niederlande.
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1: Das ist trocken und locker bewölkt bei 10 bis 17 Grad heute Abend. Morgen früh ist es erst teilweise neblig, danach gibt es Sonne und Wolken im Wechsel. Dazu in Münster und Bad Salzuflen bis 18 Grad, in Dormagen und Heinsberg 19 und in Köln bis 20 Grad. Mittwoch erst sonniger und noch was wärmer, abends sind es einzelne Schauer dabei.
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0: Ich weiß ja nicht, was es bei euch heute zum Lunch gibt, zum Abendessen. Aber bei Billie Eilish ist die Frage recht schnell geklärt, wie ihr gerade hier in Eins Lefty gehört habt. Leute, erst war es die Pandemie, dann die Inflation und jetzt hat die Live-Musikbranche mit einem nächsten großen Thema zu tun, der aufgeheizten politischen Stimmung.
1: Das ist auf jeden Fall Thema und ich glaube, es gibt kaum einen Veranstalter oder einen Festival, mit dem ich hier gesprochen habe, was nicht zumindest schon mal so ein bisschen in die Bredouille gekommen ist.
0: Das sagt Festivalveranstalter Anton Lenger. DG-Kollegin Emma ist da. Guck mal, Emma, der Anton, der spricht ja jetzt hier von einer Bredouille. Was meint er damit genau?
2: Auftritte werden ja meistens weit im Voraus gebucht. Das sieht man zum Beispiel daran, dass viele Festivals jetzt schon Headliner für nächstes Jahr bekannt gegeben haben. Mhm. Es ist also noch viel Zeit bis zu diesen Events und man weiß als Veranstalter so weit im Voraus nicht, was die Artists auf der Bühne machen werden.
0: Ja, klar.
2: Und man kann auch nicht vorhersehen, ob sie bis dahin in Anführungszeichen gecancelt werden.
0: Okay, das heißt, die Bredouille ist, ich habe einen Artist gebucht, der Vertrag ist unterschrieben. Okay, und was dann aber tun, wenn ich gar nicht mehr will, dass der auftritt?
2: Genau. Dann okay. Einen Auftritt abzusagen, wäre ein richtiges Problem, sagt Anton.
1: Wir könnten uns es in den meisten Fällen nicht leisten, jemanden deswegen auszuladen, weil da einfach ein Riesenstrang Kosten auf uns zukäme, weil wir eben nicht vertraglich dagegen irgendwie abgesichert sind.
2: Und deswegen achtet sein Team wohl vorher sehr genau darauf, wen sie einladen.
0: Okay, also man kann sowas natürlich auch vertraglich festhalten, ne? Da haben wir eben schon drüber gesprochen, aber das können ja Künstlerinnen und Künstler rein theoretisch auch, ne? Und dann wird's ja irgendwie auch wieder schwierig.
2: Die großen Artists sitzen halt meistens am längeren Hebel. Du brauchst sie, um deine Tickets loszuwerden. Heißt, der Deal wird dann oft eher sein, wenn der Artist sich nicht mehr so verhält, wie es dem Festival passt und ausgeladen wird, muss das Festival zahlen.
0: Okay, ja gut. Einerseits ja gut, ne, zum Schutz der Künstler. Andererseits aber auch wieder schlecht für die Festivals, die ja eh schon krass kämpfen müssen, um sich weiter finanzieren zu können. Also, schwierige Situation. Schwierige Situation. Wir haben hier drüber gesprochen in 1Live.de.

0: Emma Böller Joe mit Kilimanjaro, Montagabend. Geiler Song. Leute, ich habe mich früher in meinem Heimatdorf, ne, habe ich mich ein bisschen engagiert. So, engagiert. Ne? Ich habe 3 Jahre lang auf dem Stadtfest in Leichlingen in meiner Heimat als Kellnerin gearbeitet. Also im Service habe ich gearbeitet. Und da habe ich mich, also man könnte sagen, ich habe mich da engagiert gegen ein bisschen Geld. Vor allem wurde ich aber flüssig bezahlt, würde ich mal sagen. Vielleicht auch gar nicht mal so offiziell. Also wenn ihr versteht, vielleicht wurde ich mit Kaltgetränken, habe ich mich vielleicht auch selber so ein bisschen bezahlt, weil ich mich da engagiert habe. Also so läuft es halt auf dem Dorffest. Ne? Ihr werdet es ja vielleicht kennen, wenn ihr auch vom Land seid. So ein Dorffest ist ein Teilzeitjob. Es ist ein Teilzeitjob, auch wenn man dann nicht arbeitet. So, wisst ihr, was ich meine? Das kennt auch diese Teilnehmerin, die wir bei First Dates gefunden haben. Ihr Date allerdings war da ein bisschen, wie soll ich sagen, naiver.
1: Gehst du auch feiern oder so?
2: Nee. Du gehst bestimmt feiern, oder?
1: Also jetzt weniger so in Clubs oder so, ja. Mehr so auf unseren Dorfpartys eigentlich.
2: Ah, okay. Und das heißt, du engagierst dich dann aber auch da? Also bist jetzt irgendwie...
1: Nö. Ich sauf nur mit.
0: Kenn ich. 1 Live.

Rin war das mit Monica Bellucci um 7:30 am Montagabend. Und falls ihr vergessen habt, was ihr für einen Sender gerade hört, das ist der hier. 1 Live. So, Lisa ist hier. Was geht ab? In Frankreich gehen gerade junge Leute komplett an die Decke, weil die Folgen das entdeckt haben. Kreuzworträtsel. Hammergeil. Junge Menschen kaufen da gerade wieder vermehrt Kreuzworträtsel. Finde ich super. Ich bin aus dem Hype ehrlich gesagt nie rausgekommen, weil ich finde es schön. Ich finde das romantisch, wenn man sich da schön auf der Couch setzen kann und ein bisschen Kreuzworträtsel macht. Mittlerweile gibt es in Frankreich auch Hefte für junge Leute. Und das finde ich ja wirklich geil. Weil wenn ich noch einmal gefragt werde, wie heißt der italienische Dichter mit Vornamen Giuseppe, bla bla bla, drehe ich völlig durch. Weil woher soll ich das wissen? So, jetzt habe ich hier komischerweise so ein Heft schon liegen. Und vielleicht könnt ihr mir ja weiterhelfen. Guck mal hier, also geiler Radiosender mit coolen Leuten, cooler Musik und coolen Inhalten. 13 Buchstaben. Das zweite ist ein I und das letzte ist ein I. Ach, guck mal, da passt 1 Live Digi. Jawohl. Cool. 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

0: Dabra zaubert uns einen schicken Montagabend. Und als nächstes haben wir K1 mit Risk It All. Und ich sag ehrlich, mit ihrem Namen geht sie auf jeden Fall volles Risiko ein, nämlich dass man den Namen komplett falsch schreibt. K-W-N wird er geschrieben. Also Kvn. Kvn. Weil die britische Künstlerin heißt mit gebürtigem Namen Kyra Wilson. So, früher hat die ihren Namen so geschrieben, K und 1, also K und 1. Und dann hatte sie aber irgendwie so ein bisschen Schiss, dass man sie, weil sie da eine Zahl im Namen hat, dass man sie als Drill-Rapper abstempelt. Was ist ein Drill-Rapper? Das ist im wahrsten Sinne des Wortes so auf die Fresse-Rap. Also im Drill-Rap wird eher über Gewalt und Kriminalität gerappt. Und da hat sie eben gesagt, nee, Freunde, das wollen wir mal gar nicht. Da habe ich ja gar keinen Bock drauf, das bin ich nicht. Und dann hat sie ihren Namen geändert zu Kvn, also KWN. So, weil, ne? So, damit die das jetzt nicht, damit man sie für die Musik kennt, für die coole Rap-Musik, die sie halt macht. Weil wir jetzt diesen Namensexkurs hier gemacht haben, wisst ihr ja jetzt Bescheid. Euch passiert da kein Namensmalheur mehr, deshalb, wenn ihr jetzt gleich gefragt werdet, sag mal, was läuft denn da, dann sagt ihr...
1: Es

0: Lil Nas X und Jack Harlow mit Industry Baby. Viertel vor acht haben wir es am Montag. Und ich finde, nach außen sind sie eine super sweete, tolle Family. Hintenrum wird aber, ne, eigene Leute ein bisschen abmurksen. Klingt crazy, ist es auch. Läuft aber so bei den Mortons. Das ist das neue Buch von Scott Westerfeld und Justine Laballestier. Digi Kollegin Gesa, du sagst, es ist mega spannend, weil es nicht so eine klassische Heldin gibt. Weil die klassische Heldin, die hat selber ein bisschen Blut an den Fingern, ne? Also du sagst, ist nichts für schwache Nerven?
1: Genau, es geht hier wirklich brutal zu und das wird manchmal auch recht bildlich beschrieben. Mm. Ich konnte das, muss ich sagen, kurioserweise aber ganz gut aushalten.
0: Mhm. Dann sag uns doch mal, warum sind die Mortons überhaupt Mörder?
1: Also die Mortons, das ist so eine alte Familiendynastie und sie morden quasi, ja, aus Tradition. Im Grunde werden sie von reichen, mächtigen Familien angeheuert, um deren Probleme aus dem Weg zu schaffen, wodurch die Mortons dann allerdings auch immer mehr an Macht und Einfluss gewinnen.
0: Okay, brutale Boys und Girls. Um wen geht's da genau?
1: Gleich zu Beginn lernen wir Jessie kennen. Sie ist eiskalt und gilt bei den Mortons so als echtes Ausnahmetalent.
0: Toll.
1: Aktuell geht sie an die Uni und bekommt dort dann von ihrer Oma, der Chefin, den ersten richtigen Auftrag. Sie soll ihren Cousin töten. Und dann erst ist sie so ein richtiges, vollwertiges Familienmitglied.
0: Ah ja, Mensch, geil. Na, erstmal ein Cousin hier um die Ecke bringen. Toll. Aber wieso dann blutige Heldin?
1: Irgendwie regt sich dann doch was in ihr und sie beginnt sich und ihre Familie zu hinterfragen. Aber eine Morton darf keine Fragen stellen und erst recht keine Gefühle zeigen. Wer es trotzdem tut, für den wird es dann richtig gefährlich.
0: Okay, gut, freuen wir uns drauf. Die Mortons von Scott Westerfeld und Justine Laballestier. Blutige kleine Abendlektüre für euch.

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1: 20 Uhr, hier ist Mathis Trapp. Los geht's mit einem krassen Fall aus Gevelsberg im Ennepe-Ruhr-Kreis. Vor 6 Jahren sind da bei einer Verkehrskontrolle Schüsse gefallen. 2 Polizistinnen sind abgehauen, statt ihrem Kollegen zu helfen, der getroffen wurde. Das hat jetzt weitere Konsequenzen. Mehr von Wiebke Dumpe.
2: Die beiden Frauen haben die höchste Strafe bekommen, die das Beamtenrecht vorsieht. Den Entzug ihres Beamtenverhältnisses. Das hat das Verwaltungsgericht Münster entschieden. Vorher hatten die beiden Polizistinnen auch schon Bewährungsstrafen bekommen, je 4 Monate Haft. Dadurch hätten sie im Polizeidienst bleiben können. Das wollte der Ennepe-Ruhr-Kreis aber verhindern. Sie sollten gar nicht mehr als Polizistinnen arbeiten dürfen. Dafür war aber die jetzt getroffene Entscheidung des Verwaltungsgerichts nötig. Die Urteile gegen die beiden Frauen sind allerdings noch nicht rechtskräftig. Sie können dagegen vorgehen.
1: Gesetzlich Krankenversicherte warten teils Wochen oder Monate auf einen Termin beim Facharzt. Bei Privatpatienten geht das meistens schneller. Und das macht Bundeskanzler Merz jetzt zum Thema.
3: Dieses Nebeneinander von privater und gesetzlicher Krankenversicherung. Es gibt gute Gründe für beide Systeme. Aber wenn die Bevölkerung das als ein so massives Problem ansieht und ich teile die Einschätzung, dann müssen wir daran etwas ändern.
1: Merz hat das wegen der schlechten Wahlergebnisse seiner CDU in Berlin und Mecklenburg-Vorpommern vorgeschlagen. Die würden zeigen, dass viele Leute in Deutschland ein Gerechtigkeitsproblem sehen. Forschende aus Potsdam haben eine Art Gesundheitscheck für den Planeten gemacht. Ergebnis des Klimaberichts: Die Erde ist zwar angeschlagen, aber noch nicht kollabiert. Ein großes Problem sei das Artensterben und dass zum Beispiel durch Hitze und Dürren Lebensräume zerstört würden. Die Forschenden sehen noch Chancen für eine Erholung, unter anderem durch weniger Fleischessen und mehr Schutz von Wäldern. Dann geht's um Sauberkeitsregeln in einem kleinen Land in Südostasien, das da besonders streng ist. Wer in Singapur im Bus isst oder die Füße hochlegt, muss jetzt umgerechnet 340 Euro Strafe zahlen. Wenn jemand in Bussen zum Beispiel rumspuckt, rumschmiert oder andere gefährdet, wird sogar das 10-fache, nämlich 3.400 Euro fällig.
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1: Das ist locker bewölkt in der Nacht, teilweise bildet sich Nebel, dazu 10 bis 6 Grad maximal. Morgen geht es teilweise noch neblig los, ansonsten gibt es eine Mischung aus Sonne und mal mehr, mal weniger dichten Wolken. Dazu in Dortmund und Schleiden bis 17 Grad, in Lemgo und Bocholt 18 und in Düren bis 19 Grad. Mittwoch erst oft sonnig und auch wärmer, gegen Abend kann es dann Regen geben.

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1: Digi People, was geht? Ich bin's, Janina. Und ich kenne die meisten von euch ja nicht persönlich, aber vielleicht macht ihr auf Social Media über irgendetwas Content, was ihr voll geil findet. Also, keine Ahnung, Games, Kosmetika, Sport, whatever. Und wer weiß, vielleicht geht's ja irgendwann noch einen großen Schritt weiter und dann macht ihr nicht mehr nur Content darüber, sondern, keine Ahnung, vermarktet das richtig oder so. Macht jetzt eine der erfolgreichsten Bookfluencerinnen Deutschlands auch. Natalie Reeds heißt die. Und die hat jetzt ihr erstes eigenes Buch veröffentlicht. Moonwings heißt das. Und das ist der Start einer Romantasy-Reihe. Digi-Reporterin Simone hat's schon durch. Worum geht's denn da, Simone?
2: Also Hauptfigur ist Nova Moonwing. Sie gehört zu einer der vier mächtigsten Herrscherfamilien und muss jetzt an eine Elite-Akademie, um da ihre magischen Fähigkeiten unter Beweis zu stellen.
1: Okay. Welche magischen Kräfte hat sie?
2: Nova selbst zum Beispiel ist eine Fairy und eins ihrer Elemente ist das Feuer. Das hat sie allerdings leider nicht so richtig gut unter Kontrolle, was ihr ziemlich Angst macht und sie auch wahnsinnig unter Druck setzt. Denn nach 4 Wochen, da gibt es an dieser Akademie Prüfungen, die dann entscheiden, ob man da bleiben darf oder nicht.
1: Okay, also ich merke, Prüfungsstress gibt es auch an magischen Schulen, ne?
2: Ja, aber da ist sogar noch mehr los. Nova trifft nämlich nach 3 Jahren Funkstille auf ihren ehemals besten Freund Kaelin und auf ihren Ex-Freund Xander oder Xander, der sie auch die letzten 2 Jahre geghostet hat.
1: Ah, unangenehm. Und entwickelt sich da nochmal was oder wie?
2: Ich spoiler nicht, aber könnte sein, vielleicht anders als man denkt, ist auf jeden Fall eine Slow-Burn-Romanze. Also gibt hier keinen Spice und dauert schon lange, so bis der erste Kuss fällt. Dafür verliebt man sich aber als Leser sofort in die tollen neue Freunde, die Nova da an der Schule findet und ihre Glints. Das sind so magische Tierwesen, im Prinzip so magische Begleiter, die Spiegel deiner Seele sind.
1: Oh, okay, das klingt übel cute. Also sagst du, es ist ein guter Start für die Reihe?
2: Insgesamt finde ich ein schönes Worldbuilding und wie gesagt, einfach krasser Plot-Twist bzw. Cliffhanger am Ende. Ich bin echt gespannt, wie es weitergeht.
1: Moonwings von Nathalie Bröske alias Natalie Reeds gibt's ab jetzt in eurem Buchladen.

Habibis, was geht? Hier ist Amina in 1Live Digi. Und es gibt jetzt ganz kurz Deutschnachhilfe für Anfänger, weil ich benutze manchmal so Wörter. Ich weiß nicht, woher das kommt, aber ich benutze so Wörter, die man eigentlich als junger Mensch nicht benutzen sollte. Zum Beispiel

0: korpulent auch ist, das ist ein Wort, das würde ich vielleicht nicht zu meinem ersten Date sagen. Auch nicht, wenn ich gerade bei First Dates bei Vox bin.
1: Was hast du denn angegeben?
2: Blond, am liebsten, lange Haare, Tattoos, Piercings, solange es Buff macht im Herzen und so weiter und man zusammenpasst, kann die Dame auch ein bisschen korpulenter sein, also habe ich absolut kein Problem mit.
1: Danke.
2: Ich habe nicht gesagt, dass du es bist.
1: Hast du angehört?
2: Nein.
1: Ja, ich habe mich richtig angesprochen gefühlt.
3: Ja, Fettnäpfchen Nummer 2.

Ariana Grande mit Pette als nächstes hier in 1Live Digi. Und manche Wörter, die man von Englisch auf Deutsch übersetzt, die sind gut gewordet. Pette gehört nicht dazu, ehrlich gesagt. Pette heißt einfach Blütenblatt. Pette. Das klingt so kurz und böse und spitz. Das passt nicht. Das passt vielleicht zum Song von Ariana, weil ne, sie sich ja in diesem Song komplett über das Musikbusiness und ihre Erfahrung mit dem Musikbusiness abfuckt und dieses wegroastet. Aber Petal ist ja wohl nicht Englisch für Blütenblatt. Petal klingt wie so wie irgendwas, was man benutzt. Gabel zum Beispiel. I'm using the petal to eat. Oder Fahrrad. I came to work with my petal. So. Petal einfach Blütenblatt. Naja, jetzt vergessen wir auf jeden Fall nicht so schnell, wie der Song heißt. Und was Petal heißt, hier hören wir jetzt Ariana Grande mit ihrem Song in 1Live Digi.

0: 21 Uhr, ich bin Mathis Trapp. In den USA wollen mehrere große Sender nicht mehr über Auftritte von Präsident Trump berichten. Damit reagieren sie auf ein Hausverbot im Weißen Haus, das unter anderem CNN bekommen hat. Die rausgeworfenen Sender haben jetzt eine Klage eingereicht, um wieder ins Weiße Haus rein zu dürfen. Mehr von 1Live-Reporter Samuel Jakisch.
1: US-Präsident Trump hatte den Ausschluss der betroffenen Journalisten damit begründet, dass ihm ihre Berichterstattung nicht gefallen habe, weil sie nicht wohlwollend über seine Politik berichtet hätten. Am Montag ergänzte Trump in einem Online-Posting, dass er die freie Presse schätze und sich das Weiße Haus gegen eine Bedrohung der nationalen Sicherheit zur Wehr setze. Tatsächlich hatte Trump in seiner laufenden Amtszeit wiederholt Journalistinnen beschimpft, die ihm kritische Fragen gestellt hatten.
0: Dann geht's nochmal um die Ergebnisse der Wahlen in Berlin und Mecklenburg-Vorpommern und das schlechte Abschneiden der CDU von Kanzler Merz. Merz hat als Konsequenz angekündigt, dass er sich einige Sachen nochmal angucken will, zum Beispiel die Krankenversicherung.
2: Wenn in der Bevölkerung sich der Eindruck verfestigt, dass diejenigen, die privat versichert sind, sofort jede Leistung bekommen und diejenigen, die gesetzlich krankenversichert sind, Wochen und Monate darauf warten müssen, dann ist das genau ein solches Gerechtigkeitsproblem.
0: Was genau Merz an Änderungen vorhat, hat er nicht gesagt. Für zwei Polizistinnen hat ein Fall von vor 6 Jahren in Gevelsberg gravierende Konsequenzen. Bei einer Verkehrskontrolle waren damals Schüsse gefallen. Die beiden Polizistinnen flüchteten, anstatt ihrem Kollegen zu helfen. Das Verwaltungsgericht Münster hat sie deswegen aus dem Beamtenverhältnis entfernt. Laut Gericht ist es die schwerste Maßnahme, die in dem Fall möglich ist. In Südspanien hat ein junger Migrant eine extrem gefährliche Flucht überlebt. Der Jugendliche hatte sich in der Stadt Ceuta an der Grenze zu Marokko unter einem Bus versteckt, und zwar von einem spanischen Fußballteam, das mit der Fähre auf dem Rückweg aus Ceuta war. Nach der Fahrt übers Meer bemerkten die Spieler Hilferufe des Jungen. Er wurde gerettet und kam verletzt ins Krankenhaus.
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0: In der Nacht ist es locker bewölkt, teilweise bildet sich Nebel. Dazu wird's kühl, 10 bis 6 Grad höchstens. Morgen geht's hier und da noch mit Nebel los. Danach gibt's Sonne und Wolken im Wechsel. Dazu in Monschau und Höxter bis 17 Grad, in Coesfeld 18 und in Frechen und Gelsenkirchen bis 19 Grad. Mittwoch erst sonniger und noch was wärmer. Abends kann's dann einzelne Schauer geben.

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1: Bei WG gesucht, gibt es manchmal richtig günstige Inserate für WG-Zimmer, aber dann mietest du dich nur so ein paar Monate ein. Und das habe ich eine Weile lang gemacht, 2 Jahre lang. Und dann habe ich innerhalb von 2 Jahren in 8 WGs gewohnt. Und ich bin ehrlich, Leute, das war zu viel. Geld gespart, Geist gebrochen. Es war wie so eine 2 Jahre lange Flixbusfahrt. Es war gottlos. 8 WGs in 2 Jahren. Ich hatte so viele WG-Castings. Ich habe so viele WG-Interviews gehabt und ich habe mich immer verstellt, weil ich wollte ja das Zimmer. Ich bin so fake geworden. Ich wusste eine Weile lang nicht mehr, was meine Persönlichkeit ist. Ich war mal 4 Monate lang vegan. Ich bin nicht vegan. Aber das war so ein Zimmer mit so 3 Meter hoher Decke mit Stuck. So, ich wollte das. Also war ich vegan. Aber auch nur in der WG. Und dann hat mich aber mal so eine Mitbewohnerin draußen gesehen, wie ich so einen Döner esse. Und ich war so, nee, der ist vegan. Und sie war so, oh cool, darf ich probieren? Und ich war so, ja. Übersprungshandlung, ich wollte nichts riskieren. Und sie hat probiert, sie war so glücklich, ne? Sie war so, oh mein Gott, das schmeckt wie Fleisch, von wo hast du den? Ich so, ah, es waren Foodtrucks, leider wieder weggefahren, sorry.

geschrieben. Er spricht auch zweimal davon, einen Rosenkranz zu tragen. Das ist diese Gebetskette. Und ich weiß jetzt nicht, ob Sido gläubig ist oder so, aber ich kenne das Gefühl von sich hingeben, Reue empfinden, Vertrauen und auch Vertrauen, dass es irgendwie mehrere Perspektiven gleichzeitig geben darf.

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0: Okay, wir lieben starke Frauen in Filmen, aber diese Frau ist literally stark, weil sie ist eine Boxerin.
1: Ich meine es ernst, wenn ich sage, ich kann dich auf jeden Fall zur größten Boxerin der Welt machen.
0: Christy Soltis ist eine der ersten großen Boxerinnen der Sportwelt Anfang der 90er. Jetzt im Kino zu sehen im Film That's Why the Lady is a Champ. Marcel aus dem Digi-Team, wer war dieser Mann, den wir gerade gehört haben?
2: Ja, das ist ihr Trainer und Manager, später dann auch der Ehemann. Und für den Film musst du tatsächlich mental stabil sein. Es geht später um häusliche Gewalt.
3: Der Kampf gegen Lucia Riker, der bringt eine Menge Kohle. Und das Geld werde ich brauchen. Denn ich muss hier raus und ich weiß nicht, was ich machen soll. Und ich weiß nicht, wie es dazu kommen konnte. Aber ich brauche Hilfe.
2: Wow. Er macht sie wirklich psychisch und körperlich komplett fertig. Es ist ziemlich übel und wirklich auch hartes Zeug zum Gucken.
0: Klingt auch hart. Klingt auch echt hart. Ist das aber trotzdem so ein klassischer Sportfilm auch? Oder?
2: Das ist halt auch so ein Ding. Du darfst jetzt keinen klassischen Sport- oder Boxfilm erwarten. Das ist ja zu Teilen auch. Also Sydney Sweeney hat auch selbst für den Film geboxt. Sie hat da irgendwie selbst ausgeteilt und eingesteckt.
4: Icing my face and my body every night.
2: Jeden Abend mussten irgendwie Schwellungen gekühlt werden, Prellungen, Gehirnerschütterung. Ihre Knochen haben geschmerzt, die sie bis dahin auch gar nicht kannte. Aber nochmal, also wirklich der Kern des Films ist für mich wirklich dieses private Schicksal.
0: Okay, und dieses Harte in Mischung mit klassischem Sportfilm, funktioniert das für dich?
2: Ich finde, es funktioniert nicht zu 100%. Mir ist es am Anfang ein bisschen zäh und hinten raus ein bisschen holprig, weil dieser Cut vom Sportfilm zu diesem privaten Drama, der ist wirklich schon hart. Aber thematisch ist das halt krass und wirklich wichtig, auch diese Story zu erzählen. Sydney Sweeney für mich schauspielerisch mal wieder richtig stark. Ich habe mir nach diesem Film vor allem jetzt erstmal die Netflix-Doku über Christy Soltis auf die Watchlist gepackt, wo sie auch selbst spricht. Die will ich unbedingt noch gucken, weil ihre Geschichte selbst dann einfach zu beeindruckend ist.
0: Und der Film läuft aktuell im Kino. That's Why the Lady is a Champ.
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1: Um 22 Uhr mit Mathis Trapp. Gesetzlich Krankenversicherte warten teils Wochen oder Monate auf einen Termin beim Facharzt. Bei Privatpatienten geht das meistens schneller. Und das hat Bundeskanzler Merz jetzt zum Thema gemacht.
2: Dieses Nebeneinander von privater und gesetzlicher Krankenversicherung. Es gibt gute Gründe für beide Systeme. Aber wenn die Bevölkerung das als ein so massives Problem ansieht und ich teile die Einschätzung, dann müssen wir daran etwas ändern.
1: Merz hat das wegen der schlechten Wahlergebnisse seiner CDU in Berlin und Mecklenburg-Vorpommern vorgeschlagen. Die würden zeigen, dass viele Leute in Deutschland ein Gerechtigkeitsproblem sehen. Verschiedene US-Sender stellen sich gegen Präsident Trump. Der hatte Reportern von CNN und zwei anderen Medien Lügen vorgeworfen und sie aus dem Weißen Haus verbannt. Aus Protest dagegen wollen zum Beispiel ABC, CBS und Fox News erstmal nicht mehr über Trumps Auftritte berichten. CNN und die anderen rausgeworfenen Medien haben eine Klage eingereicht. Forscher aus Potsdam haben eine Art Gesundheitscheck für den Planeten gemacht. Ergebnis des Klimaberichts: Die Erde ist zwar angeschlagen, aber noch nicht kollabiert. Ein großes Problem sei das Artensterben und dass zum Beispiel durch Hitze und Dürren Lebensräume zerstört würden. Die Forschenden sehen noch Chancen für eine Erholung, unter anderem durch weniger Fleischessen und mehr Schutz von Wäldern. Google soll in der EU wieder eine Millionenstrafe zahlen. Die Datenschutzbehörde von Irland, wo Google sitzt, fordert rund 400 Millionen Euro. Sie sagt, dass das US-Unternehmen zwischen 2018 und 2020 Standortdaten verwendet hat, um zum Beispiel Werbung gezielt auszuspielen, ohne dass die User das wussten. Laut Google wurde das inzwischen geändert. In Deutschland wird zwar immer weniger in bar bezahlt, trotzdem wird es in einigen Jahren neue Euroscheine geben. Und noch heute kann man abstimmen, wie die mal aussehen sollen. Zur Auswahl stehen 10 verschiedene Designs, teils mit Vögeln, Flüssen oder berühmten Europäern. Die Europäische Zentralbank wertet die Online-Abstimmung aus und entscheidet dann bis Ende des Jahres.
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1: Die Nacht ist locker bewölkt, teilweise bildet sich Nebel, dazu 10 bis 6 Grad maximal. Morgen geht's teilweise noch neblig los, ansonsten gibt's eine Mischung aus Sonne und Wolken. Dazu werden es in Detmold und Dortmund bis 17 Grad, in Lünen 18 und in Euskirchen und Bottrop bis 19 Grad. Mittwoch erst oft sonnig und auch wärmer, gegen Abend kann Regen dabei sein.

0: Und da seid ihr. Irgendwo im Nirgendwo. Gerade wach geworden. Und das Einzige, was ihr habt, ist eine Axt und ein bisschen Holz. Okay? Ist vielleicht ein bisschen schwierig, sich das vorzustellen. Aber es gibt dazu ein Game. Und es ist nicht Minecraft, das sage ich euch. Das Spiel heißt Valheim, kam schon vor 5 Jahren raus, war übel erfolgreich, aber es war einfach noch nicht fertig. Jetzt, 5 Jahre später, ist es endlich fertig und die Vollversion ist draußen. Und Joanna aus dem Digi-Team hat schon gespielt. Joanna, warum feiern alle diese Axt? Was kann die?
1: Naja, vor allem Bäume fällen, wer hätte es gedacht? Valheim ist nämlich ein Survival-Spiel, also heißt überleben, ein Zuhause bauen, Waffen herstellen, Nahrung suchen. Also ja, hier wird das Rad jetzt nicht neu erfunden, aber vor allem das Setting hat viele abgeholt. Die nordische Mythologie ist es nämlich. Also wir sind ein gefallener Wikinger, der versucht, Odins Gunst wiederzubekommen. Und dafür müssen wir in Valheim verschiedene böse Kreaturen töten. Und das alles geht alleine, bockt aber vor allem mit bis zu 9 Freunden im Multiplayer.
0: Oh, okay. Ich frage mich trotzdem die ganze Zeit, ist die Vollversion jetzt so viel anders als die unfertige Version? Also ist irgendwas neu? Oder ist es einfach nur fertig?
1: Nö, also da ist schon einiges neu. Die Vollversion bringt jetzt vor allem so ein großes neues Areal ins Game, Deep North. Also da gibt's Eis, Schnee, wer hätte es gedacht, neue Gegner wie so richtig fiese Trolle, Waffen und noch mehr Möglichkeiten, die eigene Wikingerbasis aufzupeppen. Weil vor allem dieses Bauen, das ist in der Valheim-Community so ein riesiges Ding. Also die bauen da zum Teil ganze Dörfer oder Häfen hin. Es ist crazy.
0: Wow.
1: Und allgemein gibt's natürlich, klar, auch technische Verbesserungen und ein dicker Pluspunkt, finde ich. Das Spiel kommt jetzt zum ersten Mal auch für die PlayStation 5 und die Switch raus.
0: Okay, das Survival-Game Valheim ist jetzt nach 5 Jahren endlich fertig.

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Der nächste Song, finde ich, klingt so ein bisschen wie wenn man so in Serien versucht, so Partyszenen nachzustellen. Hier ist 1Live Jiggy mit Amina. Und ja, ich denke tatsächlich an Gossip Girl. Also so eine

2000er Style, wie sich alle bewegen. Und es ist auch ein bisschen lustig, ihr müsst mal drauf achten, bei Serien, wenn Leute sich so bewegen, also die Darsteller, es ist meistens ein bisschen cringe. Aber das ist, was in meinem Kopf abgeht bei dem nächsten Song. Ihr hört jetzt Prosper, Clooney und Free Your Mind in 1 Live.

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1: Die Nachrichten mit Martin Günther. Guten Tag. Oder auch guten Abend. Union und SPD haben in Berlin beraten, wie sie nach den Landtagswahldebakeln als Bundesregierung weitermachen können. Kanzler Merz will am Reformkurs festhalten, aber wohl die Reaktionen von Bürgerinnen und Bürgern ernster nehmen. Susanna Jalek, WDR Berlin, mit einer Einschätzung.
2: Was ich sehr spannend fand, er hat bei der Pressekonferenz gesagt, er nehme wahr, dass viele Menschen es als ungerecht empfinden, dass bei den gesetzlichen Krankenkassen gespart werden soll, aber nicht bei den Leistungen der privaten Krankenkassen. Da müsse man ran, das müsste man sich anschauen. Und aus der SPD gibt es ja Stimmen, die sagen, die Rentenreform, so wie wir sie geplant haben, funktioniert vielleicht für die Leute nicht. Also ich könnte mir vorstellen, dass da tatsächlich noch mal nachgearbeitet wird in den kommenden Wochen.
1: Währenddessen hat das CDU-Landtagsaus in Schwerin personelle Folgen. CDU-Landeschef Peters ist zurückgetreten. Kommissarisch übernehmen in Mecklenburg-Vorpommern soll der CDU-Politiker Philipp Amthor. Mehrere große US-Sender haben angekündigt, ihre Berichterstattung über Präsident Trump vorerst einzuschränken. Damit reagieren sie auf das Hausverbot, das das Weiße Haus gegenüber mehreren Medien ausgesprochen hatte. Trump hatte CNN, MS Now und Politico den Zutritt zum Weißen Haus untersagt. 5 andere Sender, darunter auch Fox News, wollen jetzt nicht mehr über Trump-Auftritte berichten. Und auch das ist passiert. An der US-Ostküste läuft der Flugverkehr teilweise wieder an. Stundenlang ging an vielen Flughäfen nichts mehr, wohl weil Bauarbeiter versehentlich eine wichtige Glasfaserleitung durchtrennt hatten. Pakistan hat wieder Ziele im Nachbarland Afghanistan angegriffen, als Reaktion auf einen Anschlag am Freitag. 22 Menschen starben bei dem Attentat, für das Pakistan die afghanischen Taliban mitverantwortlich macht. FIFA-Präsident Infantino zeigt sich im Machtkampf um die Führung des Fußballweltverbands erstmals gesprächsbereit für Reformen. Er kündigte unter anderem Beratungen über eine Stärkung der Entscheidungsprozesse an, einschließlich der Rolle des Präsidenten. Im Kreis Minden-Lübbecke ist ein Museum auf der Suche nach Zeitzeugen, das Besucherbergwerk Kleinen Bremen in Porta-Westfalica hofft, dass sich frühere Bergleute und ihre Familien melden.
3: Bergbaugeschichte ist sehr, sehr einzigartig. Ich glaube, das können tatsächlich nur Menschen wirklich rüberbringen, die das auch erlebt haben. Und so wünschen wir uns das auch für die Ausstellung, dass das Emotionen weckt durch Geschichten.
1: Projektleiterin Voskötter-Behrens will die Berichte für eine geplante neue Dauerausstellung im Besucherbergwerk Kleinen Bremen aufnehmen. Das war WDR aktuell. Das Wetter in Nordrhein-Westfalen. In der Nacht geht es auf 10 bis 6 Grad runter. Es kann teilweise dichten Nebel geben. Wenn der Morgen weg ist, erwartet uns wieder eine Mischung aus Sonne und Wolken. In Schleiden bis 17 Grad, in Herford 18 und in Erftstadt 19 Grad. Die Zeit, es ist 23.03 Uhr.

0: Freundschaften höre, mir wirklich ein neues Hobby suchen. Weil wenn jemand so hooked ist und so euphorisch von seiner Leidenschaft erzählt, ich will das dann auch direkt machen. Vorher habe ich mich wahrscheinlich nie dafür interessiert, aber dann will ich es machen. Ich war auch nie ein Pferdegirl, ne? Wirklich gar nicht. Aber wenn Digi-Hörerin Paula erzählt, wie sehr sie Pferde liebt und dass sie seit sie 4 ist leidenschaftlich gern voltigiert, dann will ich direkt selber auf so einem Pferd rumtouren, Alter.
1: Diese Zusammenarbeit mit dem Pferd und auch dieses Vertrauen, so, das ist, was es so einzigartig auch macht im Vergleich zu anderen Sportarten. Und dass es eben ein bisschen vielfältiger ist und man sich selbst halt so dolle ausdrücken kann.
2: Voltigieren ist im Prinzip Turnen auf dem Pferd. Also es verbindet eben diese turnerischen Elemente wie Handstände, Sprünge, Räder mit dem Pferd. Umso wichtiger ist es eben, dass man so eine enge Verbindung zu dem Pferd hat und sich gegenseitig vertraut. Gerade aktuell voltigiere ich hauptsächlich auf dem Jamiro. Das ist so ein bisschen, ja, schon mein Herzenspferd. Der begleitet mich jetzt seit knapp 4-5 Jahren. Und das ist für mich halt viel mehr als nur mein Sportpartner. Für mich hat Voltigieren auch einfach ganz viel mit meiner Persönlichkeitsentwicklung gemacht. Also der Sport hat mich schon sehr geformt und ich glaube, dass ich in gewisser Weise dem Sport so ein bisschen verdanken kann, wer ich heute geworden bin.

0: Das ist 1Live.de.
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0: Fetter Beat und süße Story, muss ich mal eben erzählen, zu diesem Song. Chainsmokers und Mako sind das. Und die haben in den letzten 4 Jahren so ein bisschen eine Internetfreundschaft geführt. Ziemlich cute. Die haben 4 Jahre lang hin und her geschrieben und jetzt 4 Jahre später kommt die erste Kollaboration dieser beiden Künstler. Amerika und Deutschland vereint in einem Song und damit tun die beiden gerade, glaube ich, eine ganze Menge für den Weltfrieden. Das ist in- und auswendig jetzt in 1Live.de.
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0: endlich mal wieder eine wichtige Entscheidung in unserem Leben. Welches Paar aus dem Liebesdreieck aus Crew Girl finden wir am besten? Crew Girl ist eine neue Serie und da geht es eigentlich um Tegan. Die hatte ein super Leben, bis ihr Vater ihre Familie verarscht.
1: Meine Mom und ich mussten L.A. verlassen und zurück in ihren Heimatort ziehen. Das Leben, das ich kannte, war vorbei.
0: Brynja aus dem Digi-Team hat die Serie für uns schon geguckt. Also Brynja, muss sich Tegan da jetzt so ganz klassisch ein neues Leben in der neuen Stadt und Schule aufbauen oder was geht da ab?
2: Genau, und eigentlich würde sie an der neuen Schule auch ganz gerne in ein neues Ruderteam, aber gibt's leider nicht, da gibt's keine Frauenmannschaft.
0: Hey. Okay, also die kann jetzt nicht mal mehr ihr Hobby weitermachen, oder was?
2: Naja doch, nur dann halt im jungen Team.
3: Ich war nie Steuerfrau. Ich bin Ruderin.
4: Gut, dann weißt du doch, wie es ist, in ihren Schuhen zu stecken. Nutze es, fühl dich in sie hinein und denke wie sie. Das ist jetzt die Chance, ins Boot zu kommen.
2: Ja, und dieses Boot, naja, das ist voll mit 8 heißen Männern.
0: Okay, come on, ey, so schlimm ist das jetzt auch nicht.
2: Nee, und 2 davon sind sehr besonders. Halt einmal Josh, der reiche Schnösel, und Cam, der arme Außenseiter.
0: Ey, okay, voll Klischee, ne?
2: Ja, ich weiß, ist es auch leider voll. Also es ist eine ganz typische Young Adult Serie. Also wer was Überraschendes sucht, der ist hier ganz falsch. Aber für Leute wie mich, die völlig auf diese neue Romance-Welle abfahren und auf Serien wie Off Campus, Heated Rivalry oder Sterling Point, ist es neuer Stoff, der glücklich macht. Und ich mag auch sehr diesen Frauenpower-Vibe, weil sich Tegan halt in dieser Männerwelt beweisen muss. Also eine klare Empfehlung.
0: Okay, Crew Girl gibt's jetzt bei Netflix.

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1: Die Nachrichten mit Magdalena Dietz. Guten Abend. In den USA schränken jetzt alle großen Nachrichtensender die Berichterstattung über Präsident Trump ein. Der lässt mehrere Medien nicht mehr ins Weiße Haus, weil ihm deren Berichte nicht passen. Die betroffenen Medien haben inzwischen geklagt und andere zeigen sich solidarisch. Samuel Jakisch, WDR Washington.
2: Der nun aus dem Weißen Haus ausgesperrte Sender CNN gehört zu jenen 5 großen Nachrichtenmedien in den USA, die sich die Produktion von TV-Bildern aus dem Weißen Haus und von den Reisen des US-Präsidenten untereinander aufteilen und anderen Medien zur Verfügung stellen. Die anderen 4 Häuser, ABC, CBS, NBC und Fox News, wollen diese Arbeit nun ebenfalls aussetzen. Das schränkt auch die Berichterstattung anderer Programme über den US-Präsidenten ein, nicht nur in den USA.
1: Die Bundesregierung hat den Gesetzentwurf zum angestrebten Tankrabatt auf den Weg gebracht. Von Oktober bis Dezember soll die Energiesteuer auf Diesel und Benzin gesenkt werden. Die Mehrwertsteuer eingerechnet ergibt sich laut Regierung an der Zapfsäule eine Entlastung von bis zu 17 Cent pro Liter. Und das ist auch noch passiert. Nach dem Ausscheiden der CDU aus dem Landtag in Mecklenburg-Vorpommern ist Spitzenkandidat Peters als Landesvorsitzender zurückgetreten. Der CDU-Politiker Amthor soll das Amt kommissarisch übernehmen. Ein bewaffneter Angreifer hat in Kanada am höchsten jüdischen Feiertag Yom Kippur vor einer Synagoge auf Polizisten geschossen. Mehrere Beamte erwiderten daraufhin das Feuer. Der Schütze wurde mit lebensbedrohlichen Verletzungen in ein Krankenhaus gebracht. Die Übernahme der Warner Filmstudios durch Konkurrent Paramount ist ein Stück näher gerückt. In einer Einigung mit US-Staaten, die dagegen geklagt hatten, verspricht Paramount unter anderem redaktionelle Unabhängigkeit für Warners Nachrichtensender CNN. In Waltrop im nördlichen Ruhrgebiet gab es einen symbolischen Spatenstich für einen der größten Batteriespeicher Deutschlands. Wie der aussieht und was der leisten soll, erklärt Michael Westerhoff.
3: In den kommenden 2 Jahren werden hier 500 Container aufgebaut. Container, wie man sie aus der Schifffahrt kennt. Da rein kommen dann Batterieelemente. Die sollen Strom speichern, die Windkraft und Solarkraftwerke erzeugt haben. Solarstrom wird zum Beispiel häufig dann erzeugt, wenn er gar nicht gebraucht wird. Hier soll jetzt die Batterieanlage beim Speichern helfen. Mit dem Batteriestrom könnten theoretisch zumindest 250.000 Haushalte gleichzeitig versorgt werden. Der Waltropper Bürgermeister erhofft sich auch ein paar Gewerbesteuereinnahmen.
1: Und das Wetter in NRW. Bis zum Morgen kühlt es sich auf 10 bis 6 Grad ab. Dazu ist es meist locker bewölkt. Zum Start in den Tag gibt es gebietsweise Nebel, später Sonne und Wolken. In Dortmund bis 17 Grad und in Bedburg bis 19.

nicht eigentlich spannend, dass im Sommer irgendwie alle immer so ein bisschen frei und am liebsten Single sein wollen? So mäßig Hot Girl Summer, Party, Reisen, rumknutschen. Und kaum kommt der Herbst, kommt Cuffing Season und alle wollen auf einmal kuscheln und was Festes, irgendwas, was sie durch den Winter bringt. Und dieses Dilemma macht Jenny in ihrem Song Less Than a Lover und irgendwie auch in einem Musikvideo so mehr oder weniger auf, weil da geht's um Mädchen, was irgendwie keine Verantwortung haben will. Sie will keine ernsthafte Liebe, sie will einfach den Sommer genießen und das tut sie auch mit einem Macker an ihrer Seite. Und am Ende wird sie dann aber irgendwie schon wieder zu viel und deshalb entscheidet sie sich gegen was Ernstes mit ihm. Das Ding ist, der Sommer ist ja jetzt quasi dann rum, Jenny. Also ich hoffe, du hast dir auch schon was für ihren Herbst überlegt. Hier kommt Jenny mit Less Than a Lover in 1Live Diggy.

0: Hey Digi-People, hier ist Lennart in 1 Live Digi und das ist jetzt so ein bisschen die Frage, ist es die nächste große Superhelden-Serie, die wir alle feiern oder ist es eher so wie der Vorgänger, einfach nur cringe? Auf HBO Max gibt's jetzt auf jeden Fall die neue Serie Lanterns und Annika aus dem Digi-Team hat die Serie schon komplett geschaut. Annika, ist sie so mies wie die Green Lantern-Filme von damals mit Ryan Reynolds oder kann die Serie richtig was?
1: Boah, also cringe ist es nicht, aber halt was komplett anderes. Mhm. Also es ist eher ruhig erzählt und die Green Lanterns sind sozusagen eine, ich sag mal, unspektakuläre Weltraumpolizei. Alle auf der Erde wissen nämlich längst, dass es Aliens gibt.
2: Vor 10 Jahren war niemandem auf der Erde bewusst, dass wir bereits unter dem Schutz von jemandem standen, der sich Green Lantern nennt.
1: Ja, aber jetzt wissen halt alle Bescheid. Die Serie spielt in Nebraska, so in den 90ern und auch in 2016.
0: Okay, Annika, aber ich merke schon, du druckst so ein bisschen rum. Hau raus, mochtest du Lanterns?
1: Also, ich bin ehrlich, ich habe eher das Gefühl, dass die Serie was für unsere Väter ist, falls ihr checkt, was ich meine.
0: Ja.
1: Also, am Anfang war ich mega gehypt, weil ich halt so dachte, boah, das ist das nächste große Projekt von DC, also quasi von den anderen großen Comic-Verfilmern, also Aquaman oder Justice League. Und der Look, der ist auch echt cool und der Cast hat mir auch mega gut gefallen, um mal was Positives zu nennen. Ja. Aber die Serie an sich überzeugt mich halt gar nicht.
0: Okay, aber warum? Weil es dir irgendwie zu langsam erzählt ist?
1: Ja, und es ist halt auch einfach gar keine Superhelden-Serie. Also ich als Comic-Fan bin da wirklich sehr enttäuscht worden. Mhm. Vermutlich, wer so Cop- oder Western-Serien mag, der wird da ein bisschen mehr von abgeholt. Aber Lanterns hat halt eher was von Reacher oder True Detective oder so.
0: Okay, also Annika sagt eher nicht, aber vielleicht habt ihr ja trotzdem Bock drauf. Lanterns gibt's ab jetzt

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0: Okay, ich sag's direkt, wie es ist. Ich, Janina Ribeiro, bin der größte Dating-Noob der Welt. Weil ich glaube, ich hatte noch nie ein richtiges Date. Okay, denke ich, wahrscheinlich hätte ich das größte Opfer. Die hat noch nie irgendwelche Leute gesehen. Nein, ich hatte einfach sehr lange Beziehungen in meinem kurzen Leben. Aber wenn ich euch vielleicht einen Tipp mitgeben könnte. Leute, geht bei einem Date weder auf Mutter noch auf Aussehen. Sonst endet das jetzt wirklich hier wie bei First Dates auf Vox.
1: Was hast du denn angegeben?
2: Blond, am liebsten, lange Haare, Tattoos, Piercings. Solange es Buff macht im Herzen und so weiter und man zusammenpasst, kann die Dame auch ein bisschen korpulenter sein. Also haben sie absolut kein Problem mit.
1: Danke.
2: Ich habe nicht gesagt, dass du es bist.
1: Hast du angehört?
2: Nein.
1: Ja, ich habe mich richtig angesprochen gefühlt.
3: Ja, Fettnäpfchen Nummer 2.

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1: Die Nachrichten mit Magdalena Dietz. Guten Morgen. Union und SPD haben in Berlin beraten, wie sie nach den letzten Landtagswahldebakeln als Bundesregierung weitermachen können. Kanzler Merz will am Reformkurs festhalten, aber wohl die Reaktionen von Bürgerinnen und Bürgern ernster nehmen. Susanne Jalek, WDR Berlin, mit einer Einschätzung.
2: Was ich sehr spannend fand, er hatte bei der Pressekonferenz gesagt, er nehme wahr, dass viele Menschen es als ungerecht empfinden, dass bei den gesetzlichen Krankenkassen gespart werden soll, aber nicht bei den Leistungen der privaten Krankenkassen. Da müsse man ran, das müsse man sich anschauen. Und aus der SPD gibt es ja Stimmen, die sagen, die Rentenreform, so wie wir sie geplant haben, funktioniert vielleicht für die Leute nicht. Also ich könnte mir vorstellen, dass da tatsächlich noch mal nachgearbeitet wird in den kommenden Wochen.
1: Die Bundesregierung hat den Gesetzentwurf zum angestrebten Tankrabatt auf den Weg gebracht. Von Oktober bis 1. Dezember soll die Energiesteuer auf Diesel und Benzin gesenkt werden. Die Mehrwertsteuer eingerechnet, ergibt sich laut Regierung an der Zapfsäule eine Entlastung von bis zu 17 Cent pro Liter. Und das ist auch noch Thema. Nach dem Ausscheiden der CDU aus dem Landtag in Mecklenburg-Vorpommern ist Spitzenkandidat Peters als Landesvorsitzender zurückgetreten. Der Staatsminister für Bund-Länder-Zusammenarbeit im Bundeskanzleramt Amthor soll das Amt nun kommissarisch übernehmen. 5 TV-Sender aus den USA zeigen sich solidarisch mit anderen Medien, weil US-Präsident Trump CNN und zwei weiteren Sendern bzw. Plattformen ein Hausverbot erteilt hat, wollen sie auch nicht mehr über Trumps Auftritte berichten. Das US-Unternehmen Google soll in der EU ein Bußgeld von mehr als 400 Millionen Euro zahlen. Grund seien Datenschutzverstöße, bei denen Google Standortdaten seiner User für Werbezwecke genutzt und damit gegen EU-Datenschutzvorgaben verstoßen habe. In Köln sollen sogenannte Klimasteine in Zukunft für Abkühlung sorgen. Erreicht werden soll das, indem die Steine Wasser speichern, sagt Kai Lachmann von der Stadt.
3: Dieser Stein, der nimmt ja nicht nur das Wasser auf und gibt es langsam ab, sondern es ist ja auch so, dadurch, dass das aufnimmt, wird bei einem Starkregenereignis zum Beispiel eine Überschwemmungsgefahr für andere Bereiche wesentlich minimiert, weil das Wasser dann erstmal gespeichert wird und langsam abgegeben wird.
1: 350 Quadratmeter Steine sind dazu testweise auf einem Gehweg verlegt worden. Und das war WDR aktuell. Und jetzt der Blick aufs Wetter in NRW. Bis zum Morgen kühlt es sich auf 10 bis 6 Grad ab. Dazu ist es meist locker bewölkt. Zum Start in den Tag gibt's gebietsweise Nebel, danach mal mehr, mal weniger dichte Wolken und etwas Sonne. In Schwerte bis 17 Grad, in Gütersloh bis 18 und in Bergheim bis 19 Grad. Es ist 1.03 Uhr.

0: 88. Jetzt nicht denken, hat die Lisa da völlig den Verstand verloren, was labert die? Meine Oma 88 ist ein Spiel. Ein Spiel der etwas besonderen Art und Weise. Es geht darum, gegen die eigene Oma zu spielen. Die Zahl 88, wissen vielleicht manche von euch, ist ein Nazi-Code. Digi-Kollege Tobi, wie passt das alles zusammen? Was passiert da im Spiel?
1: Wir spielen ein junges Mädchen, das seine Oma im Krankenhaus besucht.
0: Ja.
1: Und wir versuchen halt etwas über ihre Vergangenheit zu erfahren.
0: Okay, in der ja also offenbar dann auch irgendwie Nazis eine Rolle spielen?
1: Genau, richtig. Und manche kennen das ja vielleicht auch aus Gesprächen mit Älteren. Wenn es um das Thema geht, dann wird es oft schwierig.
0: Ja.
1: Und genau das simuliert das Spiel. Mit Gegenständen aus der Vergangenheit, alte Fotos zum Beispiel, tauchen wir dann in Omas Erinnerungen ein und müssen da Rätsel lösen.
0: Checke, das ist quasi so ein Simulationsspiel fürs nächste Weihnachtsessen. Aber was heißt das dann? Das heißt wirklich, wir spielen gegen die Oma?
1: Genau, gegen die Oma spielen. Das heißt, okay, je nachdem, was du in den Erinnerungen findest und wie du dann damit umgehst, kann es passieren, dass Oma abblockt. Zum Beispiel, wir sind in dieser Erinnerung in Omas alter Wohnung und da hängt ein Foto ihres Vaters an der Wand. Beim ersten Klicken sagt Oma, boah, und wenn du dann nochmal nachfragst, dann blockt sie ab. Und wenn sie dann abblockt, verlierst du ein Herz. Und wenn alle drei weg sind,
0: crazy,
1: dann ist der Tag vorbei und du musst dann am nächsten Tag alles wieder neu versuchen.
0: Oh shit, man muss sich das ja dann auch richtig merken, ne? Krass, wie hat dir das Spiel gefallen, so insgesamt?
1: Sagen, das Spiel hat mit mir auf jeden Fall was gemacht mit dieser einstündigen Demo, weil es behandelt halt eben diese Nazi-Vergangenheit, aber ohne erhobenen Zeigefinger und konfrontiert einen auch so ein bisschen mit, ja, wie gehe ich mit meiner eigenen Familie, mit meinen eigenen alten Verwandten damit um.
0: Ja.
1: Ende des Jahres kommt's raus und ich bin echt gespannt aufs Ergebnis.
0: Ja, ich auch. Das sagt Tobi zum Spiel Meine Oma 88.

0: Ich habe ja immer so gerne diese ganzen Tiersendungen geguckt, ne? Lisa Sienas Live Digi. Sei es Elefant, Tiger und Co., Panda, Gorilla und Co., Leopard, Seebär und Co. Aber wer hat entschieden, welche Tiere in diesem Titel stehen dürfen? Und wie assi ist es für alle anderen Tiere, die nur unter dieses Co. fallen? The Audacity. Who in the Leopard do you think you are? Was bist du, wer du denkst, dass du im Titel stehst? Was ich aber weiß, ist, dass man die Tiersendung Seehund, Puma und Co., die es auch in der ARD-Mediathek gibt, nach dieser Folge hier umbenennen muss in Ferdinand, Tapir und der Rest vom Zoo, because he's a legend.
1: Tapir Ferdinand ist am Morgen voller Blut gewesen.
2: Oh, oh, der hat sich den Penis verletzt. Da ist so ein Zentimeter eine Wunde an der Eichel. Die Tapir haben einen sehr langen Penis, wenn der ausgefahren ist. Und vielleicht ist er über den Boden geschliffen und hat sich irgendwo aufgerissen. Ist dann schon so einen halben Meter lang manchmal. Und vielleicht ist er irgendwo hängen geblieben.
1: Gegen die Untersuchung hat Ferdinand nichts einzuwenden.
2: Ja, das sind ja Genießer. Wenn man den streichelt, dann ist alles wieder gut, gell, Ferdinand?

Hier ist Amina mit diesem Banger in 1Live Jiggy. Das ist momentan irgendwie so richtig mein Vibe. So House-Songs, wo der Beat einen so richtig nach vorne pusht, aber es ist trotzdem nicht so aufdringlich. Gut, also ihr könntet jetzt keine Hausarbeit währenddessen schreiben, so aufdringlich ist es dann schon. Aber ihr könntet zum Beispiel kurz Pause von der Hausarbeit machen, wenn ihr so ein bisschen Energy-Push braucht, alleine wegen dem Titel. Jetzt, wo es irgendwie schneller dunkel wird, gerade dann kommt er richtig gut. Das ist James Hype in 1Live Jiggy mit Serotonin.